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Ihr hört die Sendung, die so heißt, wie sie ist, hier ist Neudeutsch. Neue deutschsprachige Musik mit mir, dem Micha, mein ganz persönlicher monatlicher Streifzug durch die deutschsprachige Musiklandschaft. Es ist Mai, ja, es ist tatsächlich schon der Wonnemonat, wie man so schön sagt. Und damit ein ganz herzliches Willkommen an die Hörer von Thiele Radio in Hamburg, vom Stadtradio Göttingen, von Radio Enno in Nordhausen und vom Webradio Deutsch FM. Eine Sprache, ganz viel Musik. Die fünfte Ausgabe in diesem Jahr, was soll ich sagen, es geht in Richtung Sommer, frühlingshafte Melodien dabei, es sind die ersten Club-Tracks, die ersten, ja, neue Erscheinung, die ersten Newcomer, die ersten Singles aus dem Album, aus dem Studio im Frühjahr und es wird wieder ein querreger, bunter, ja, Haufen, ja, mischungsmäßiger deutschsprachiger Lieder, die ich hier für euch rausgepickt habe. Und ich möchte anfangen mit einer Nummer, die kommt von Manxy, ja, nicht vergleichen mit dem Pop-Art-Street-Künstler, nein, aber genau die Debüt-Single, die er damals mit ganz eigenständiger Stimme in deutschsprachigen Indie-Pop gemacht hat, die zeigte Wirbung und jetzt kommt eine neue Nummer, die heißt Blumen und damit zeigt er eine reduzierte Seite. Eine sehr ruhige, eine ausschließlich von Cellos getragene Indie-Ballade mit eindringlichen Vocals und eine Ode an alle Menschen, die sich ungeachtet der Gefahren für andere einsetzen. Seine Street-Art für die Ohren passt perfekt zu einer Zeit, die dringend neue Perspektiven braucht. Blumen heißt die Nummer, hab's gerade schon gesagt, die kommt von Manxy und das hier ist der Opener in dieser Sendung. Damit ganz viel Spaß und ganz viel Freude in der nächsten Stunde hier mit der Sendung, die so heißt, wie sie ist, Neudeutsch. Neue deutschsprachige Musik, mein ganz persönlicher monatlicher Streifzug durch die deutschsprachige Musiklandschaft. Und jetzt gibt's Blumen auf die Uhr.

Ja, irgendwie eine schöne Nummer, oder? Von Manxi. Blumen, hier gerade eben gehört in der Sendung, die so heißt, wie sie ist, Neudeutsch. Neue deutschsprachige Musik. Mit mir nehme ich ja mein ganz persönlicher monatlicher Streifzug durch die deutschsprachige Musiklandschaft. Es ist Mai und die ersten 4 Monate liegen schon hinter uns und der 5. Monat, der liegt vor uns. Und eigentlich könnte man sagen, das Jahr ist schon halb rum. Egal. Ein Thema, was ja immer wieder beschäftigt, gerade wenn man in einem Sportverein unterwegs ist, ist das Thema Inklusion. Und da gibt es jetzt ein richtig tolles Lied. Das ist ein klares Zeichen für Zusammenhalt, Vielfalt und gelebte Inklusion. Initiiert vom 1. FC Köln, der Aktion Mensch und Impuls von Henning Krautmacher. Und da ist ein Lied entstanden, das verbindet die Kraft von Musik, um diese zu nutzen, um Menschen zusammenzubringen unter dem Motto Zusammen laut für Inklusion. Es sind Stimmen dabei, unter anderem von Annette Frier, von Charlotte Bräucher, von Gildo Horn, von Henning Krautmacher selber, von Joanna Zimmer, von Christina Vogel, Marc Uth, Martin Döpke und. Es ist auf jeden Fall ein richtig schönes Inklusionsprojekt, wenn es musikalisch dann darum geht, stark und laut zu machen. Und es ist auf jeden Fall musikalisch ein klares Zeichen für Inklusion. Und die Nummer heißt Zusammen laut. Und ja, das Projekt, das heißt genauso Zusammen laut. Und ich finde, wir sollten jetzt einfach mal zusammen das Radio ein bisschen lauter machen und dieser Nummer lauschen.

Danke fürs Lauterdrehen an dieser Stelle. Zusammen laut, ein Projekt von einem Kölner Fußballverein, von ganz vielen Musikern, initiiert von, ja, unter anderem dem Fußballverein und aber auch Henning Krautmacher. Ja, ein schönes Projekt und ganz wichtig, auf jeden Fall ein Zeichen zu setzen, sich laut, ja, dementsprechend zusammenzufügen für das Thema Inklusion. Wichtig, an dieser Stelle einmal festgehalten. Jetzt geht's weiter mit Musik von Alan Cohn und die hat ein neues Album am Start und das heißt Du bedeutest mir die Welt. Und das ist im Endeffekt ja quasi schon eine Liebeserklärung, eine Umarmung, ein Leuchten, ein Du bedeutest mir die Welt für jemanden Einzigartigen da draußen. Und das Album, das ist eine bunte Mischung aus Achtsamkeit und Nähe, Mitgefühl und Verantwortung. Es ist Musik, die vom Ohr direkt ins Herz dringt und diese Songpoetin, wie sie es selber betitelt und ich würde fast sagen, ja, das ist sie auch, besingt die feinen Fäden, die die Menschen verbinden. Eltern und Kinder, Liebende und Freunde und ja, sie scheut auch nicht die etwas dunkleren Noten. Enttäuschung, Abschied und Zweifel finden auch auf diesem Album ihren Platz. Aber die aktuelle Nummer, die berührt und ist im Endeffekt ein kleine Momentaufnahme des Menschseins. Es geht um ein neues Leben und das, was daraus entsteht. Die Nummer heißt Alles beginnt im All, ist im Endeffekt eine Liebeserklärung an ein Kind. Ob es nun ihr Kind ist oder das erste Kind von jemand anders, das lasse ich mal so im Raum stehen, ist auf jeden Fall eine richtig schöne Nummer. Musik von Alan Cohn. Alles beginnt.

Das Musik von Peter aus der Mozartstraße mit der aktuellen Radiosingle Mozart aus dem aktuellen Album Ich geh schwimmen, ihr geht baden. Sollte man sich auf jeden Fall mal reinhören, wie man so schön sagt an dieser Stelle. Es sind noch viele Tracks da drauf, aber diese Nummer, die ist sehr druckvoll, die geht ordentlich rockig nach vorne und hat verdient einen Platz in dieser Sendung gefunden. Die Sendung heißt übrigens Neudeutsch, neue deutschsprachige Musik. Mein ganz persönlicher monatlicher Streifzug durch die deutschsprachige Musiklandschaft. Und was wäre diese Sendung? Ja, wenn sie nicht immer mal wieder ein kleines Plätzchen für Newcomer hat und auch einen Fokus auf neue Songs, die denn da kommen. Und die beiden hier, Finn und Tobi, die schreiben seit 2022 Songs, die eigentlich sehr unter die Haut gehen. Ein Sound, der den treibenden Gitarrenrock von Kraftklub mit der lyrischen Schärfe von Tomte verbindet und dabei durchaus die internationale Attitüde von Bands wie The Killers oder The Cokes atmet. Und jetzt haben sie einen Plattenvertrag und einen neuen Produzenten an ihrer Seite und es geht ein bisschen zugespitzter, sagen wir mal rauer und direkter, mit mehr Biss und experimentierfreudig auf jeden Fall, geradlinig weiter. Sie haben sich umbenannt vor kurzem in das aktuelle Projekt, in die aktuelle Band Luftlinie 270 und die Debütsingle, die heißt Haus im Wald und das ist ein Manifest der Isolation und Zweisamkeit, inspiriert von einer realen Romanze in einem abgelegenen Waldhaus. Finn singt über das Verlorengehen und Ankommen ohne Kitsch, ohne Klischee und keiner weiß, wo ich bin und warum ich nicht schreibe. Und die erste EP, ja, die soll 2026 noch erscheinen. Wir sind gespannt, wann es soweit ist und wie es denn musikalisch weitergeht, wenn man diese Nummer hier gehört hat. Ein vielversprechender Auftakt für ein Duo, das Geschichten erzählen kann, die man nicht nur hört, sondern auch fühlt. Und deswegen laut, zack und fertig. Hier sind Luftlinie 270 mit der Debütsingle Haus im Wald.

Luftlinie 270. Eine sehr vielversprechende Debüt-Single von den beiden hier. Und wir sind gespannt, was musikalisch auf uns zukommt. Denn die EP, die kommt noch 2026. Hier mit dabei in der Sendung, die so heißt, wie sie ist, Neudeutsch. Neue deutschsprachige Musik mit mir, nämlich mein ganz persönlicher monatlicher Streifzug durch die deutschsprachige Musiklandschaft. Und jetzt geht's weiter mit deutschsprachiger Country-Musik. Und jetzt werden einige sagen, Country-Musik auf Deutsch, geht doch gar nicht. Doch das geht. Und der beste Beweis dafür ist Anne West. Und die hat mit Bye Bye Forever einen aktuell kompromisslosen EDM-Track gebastelt, der unter die Haut geht und gleichzeitig ja mit dem staubtrockenen Country-Vibes ja aufräumt und das Ganze vereint mit treibenden elektronischen Beats ja dementsprechend verbindet. Was übrigens EDM halt für einige, die das nicht wissen, das ist eine Mischung aus Country und ja Electronic Dance Music. Mhm. Habt ihr wieder was gelernt? Könnt ihr wieder ein bisschen angeben, so an dieser Stelle. So, und der Song, der erzählt die Geschichte von einem schmerzhaften Wiedersehen zweier Menschen, deren Vergangenheit von Lügen, Verrat und gebrochenem Vertrauen geprägt ist. Im Zentrum steht eine Frau, die sich der Wahrheit stellt. Ein Mann, der nicht nur unehrlich war, sondern auch seine eigene Familie für eine flüchtige Affäre aufs Spiel gesetzt hat. Was alles als Konfrontation begeht, entwickelt sich zu einer schonungslosen Abrechnung und Anne West verleiht dieser Perspektive eine kraftvolle Stimme, verletzlich, wütend und zugleich selbstbestimmt. Ja, das musikalisch klingt, das hören wir uns jetzt an. Hier ist Anne West mit Bye Bye Forever.

Das Musik von Anne West und das nennt sich EDM, eine Mischung aus Country und Electronic Dance Music und das war eben die Nummer Bye Bye Forever und Country Musik auf Deutsch mit ein bisschen Pep funktioniert dann doch irgendwie ganz geil und ganz gut, oder? Seien wir mal ehrlich. So, Punkt an dieser Stelle. Jetzt geht's weiter mit den Sporties und wer damit nichts anfangen kann, ja, es liegt vielleicht daran, dass sie dieses Jahr aktuell 30-jähriges Bandjubiläum feiern und eigentlich sind sie unter dem Namen Sportfreunde Stiller unterwegs. Einige werden sie noch kennen, einige werden sie wieder erkennen und einige werden sie gerade neu kennenlernen und das liegt vielleicht daran, weil sie ein ganz aktuelles Album rausbringen Mitte Juni, das da heißt Happy Birthday. Ja, was liegt auf der Hand, wenn man 30-jähriges Band-Jubiläum feiert? Die aktuelle Single, die heißt Keine Blume ohne Regen und im Refrain, da zuckt irgendwie schon wieder das Tanzbein. Es ist ein nachdenkliches, emotional dargebotenes Gleichnis von übergeordneter Schönheit und Bedeutung. Eine kurze, bildhafte, psychologisch wertvolle und wohl auch psychologische Betrachtung, die uns tristen Alltag oder auch vereinzelte dunkle Momente wieder besser ertragen lassen, indem man sich wieder auf das besinnt, was wesentlich ist, nämlich Dankbarkeit, Demut, Zuversicht und Hoffnung. So, das schreiben Sie selber zu Ihrem aktuellen Lied. Hier sind Sie. Die Sportfreunde Stiller mit Keine Blumen ohne Regen. 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

0: Die Sportfreunde Stiller, keine Blumen ohne Regen an dieser Stelle. Happy Birthday zum 30-jährigen Bandjubiläum und zum neuen Album, was genau so heißen wird. Also nicht 30-jähriges Bandjubiläum, sondern Happy Birthday. Punkt an dieser Stelle. Wir machen weiter mit Elise, die kommt aus Berlin und ist aber besser bekannt unter ihrem Namen Tochter. Und der Song, der aktuelle, der ging viral, obwohl er noch gar nicht veröffentlicht wurde. Snippets auf den Social Media Kanälen wurden dato bis zu 8 Millionen Mal angeguckt, geteilt, geliked und was auch immer an dieser Stelle. Und nun ist der Track endlich draußen. Nun kann man ihn endlich downloaden, streamen und anhören. Tochter mit dem Song Nichts geht verloren und mit Nichts geht verloren. Da veröffentlicht Elise, aka Tochter, einen berührenden deutschsprachigen Pop-Balladen-Abschiedssong, der Erinnerung und die Gewissheit, dass echte Verbindung bleibt, auch wenn man dementsprechend jemand verliert oder aber wenn man dementsprechend Abstand gewinnen muss zu jemandem, den man eigentlich so lieb gewonnen hat, dass man ihn nie wieder aus seinem näheren Umfeld gehen lassen möchte. Der Song entstand im Andenken an ihre Großmutter und wurde gemeinsam mit Feisen, der unter anderem für Bosse und Mika schon geschrieben hat, in Hamburg geschrieben und produziert und, wie gesagt, vor Veröffentlichung ging der Song schon viral, über 8 Millionen Aufrufe, geliked, geteilt und. Warum? Das hören wir uns jetzt an. Dieser Song, der geht nicht nur in den Kopf und nicht nur in den Kopf und nicht nur ins Ohr, der geht auch ins Herz und vielleicht sogar hier oder da rollt auch die ein oder andere Träne. Hier ist Tochter mit Nichts geht verloren.
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0: Julian Le Play, zwei Herzen und so viel Emotion in dieser Sendung, die so heißt, wie sie ist, Neudeutsch, neue deutschsprachige Musik mit mir, dem Micha, mein ganz persönlicher monatlicher Streifzug durch die deutschsprachige Musiklandschaft. Und an dieser Stelle mal die Frage, kennt ihr den hier noch?
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0: Das Musik von Fajan. Verliebt in mich und jetzt gibt's eine neue Nummer, die ist direkt emotional und direkt auf dem Punkt. Versprich mir, heißt diese. Und das ist eine intime Liebeserklärung mit bedingungsloser Hingabe. Diese Nummer, Versprich mir, ist die absolute Hymne über Vertrauen, Loyalität und die Hoffnung, dass jemand bleibt, auch wenn es nicht immer leicht ist. Die erfrischende Soundwelt, die ja schon die letzten Veröffentlichungen, Release von Fajan ja mit sich gebracht hat, die geht jetzt weiter und mit Versprich mir, da droppt er quasi eine Nummer, die mir im Ohr kleben geblieben ist, wo ich gesagt habe, Jung muss auf jeden Fall mit dabei sein. Und deswegen ist er auch da. Hier ist er, Fajan mit Versprich mir.
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Ja, was soll ich sagen? Never change the winning team, oder? Feiern zusammen mit Dalton, versprich mir. Diese Nummer, ja, die hat irgendwie Summer Vibes. Und ich muss ganz ehrlich sagen, die ist jetzt schon der Garant für gute Laune und sollte man sich auf jeden Fall warm hören und warm halten für die etwas heißeren Tage, die jetzt noch auf uns zukommen. Denn der Sommer, der fängt ja erst an. Wir haben es ja schon gemerkt, ein paar schöne Tage gab es ja tatsächlich schon. Jetzt geht's weiter mit einfach Ida. Ida, die kommt aus Norddeutschland und die liebt Musik und schreibt, seitdem sie 11 ist, ihre eigenen Lieder die Corona-Pandemie schuld. Und jetzt mittlerweile, da ist sie 16, muss man sich mal auf die Zunge zergehen lassen. Und sie geht schnurstracks in ihr erstes Album, welches für 2027 geplant ist. Und es wird einfach Ida heißen. Also einfach Ida. Und Ida liebt es, mit ihrer Musik live aufzutreten und präsentiert ihre Songs ja bei ihren eigenen Live-Konzerten, aber auch dementsprechend auf den Bühnen dieser Welt. Und ihre aktuelle Nummer, die heißt Bucketlist. Und was wäre ein Song nicht genug? Nein, es gibt direkt zwei Songs. Einmal eine New-School-Version und eine Old-School-Version. Die New-School-Version ist etwas poppiger. Die Old-School-Version ist etwas ruhiger und ein bisschen ja, gitarrenlastiger. Vielleicht sogar ein bisschen rockig. Ich weiß nicht ganz genau. Man sollte sich auf jeden Fall beide mal anhören. In dieser Sendung mit dabei ist die Oldschool-Variante. Ja, ne? Nicht, dass wir überfordert werden hier so früh am Morgen. Aber die Stimme und dieses junge Mädel sollte man sich einfach mal auf der Bühne live angucken. Und wir sind gespannt, was 2027 denn auf ihrem Album alles musikalisch dabei sein wird. Der Song hier garantiert. Hier ist einfach Ida mit Bucketlist in der Oldschool-Version. 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
1: Man muss sich immer vor Augen halten, dieses Mädel ist erst 16. Einfach Ida, Bucketlist in der Oldschool-Version hier in der Sendung, die so heißt, wie sie ist. Neudeutsch, neue deutschsprachige Musik mit mir, dem Micha, mein ganz persönlicher monatlicher Streifzug durch die deutschsprachige Musiklandschaft. Und wir sind gespannt, was da musikalisch noch auf uns zukommt. Für 2027 hat sie ihr Debütalbum angekündigt. Und bis dahin ist ja noch ein langer Weg. Bis dahin sollte man sich, wenn man denn die Möglichkeit hat, sich das Mädel mal live angucken. Einfach Ida, sie liebt es, auf der Bühne zu stehen und ihre Musik zu präsentieren. Kann ich verstehen, nach dieser Nummer hier. So, nun geht's weiter mit Klese. Und Klese, die haben ein Album, das im Endeffekt gar keinen Anlauf braucht und keine Vorrede. Von Sekunde 1 an, da ist es da. Es türmt sich auf, überlebensgroß, mit einer nahezu existenziellen Dringlichkeit. Die zweite Single daraus, die heißt Melancholia und die handelt vom leisen Sommerabschiedsschmerz, der sich paradoxerweise am längsten Tag im Jahr und damit eigentlich völlig verfrüht einstellt. Von der Demut dem Glück gegenüber, vom ganz, ganz verschiedenen sein und sich trotzdem oder genau deshalb verbunden fühlen, vom Wissen, dass es wieder einen nächsten Sommer geben wird und vom Anlehnen an die Melancholie. Klese, ja, es ist bereits das 6. Album der Berliner Band, aber diese Nummer hier, die hat mich gecatcht und deswegen ist sie einfach ja in dieser Sendung hier gelandet. Aus dem aktuellen Album von der Band Klese, Melancholia.

0: Das ist Musik von Kulk und Kulk ist die Sängerin und Songwriterin Sophie Löw alias Sophie Blender und das aus dem aktuellen Album hier Smogstar, die Wiener Band, die ja auf ihre ganz eigene Weise unsere Gegenwart in all ihren Ambivalenzen einzukreisen versucht, musikalisch auf jeden Fall eine richtig schöne Nummer und deswegen mit dabei in dieser Sendung hier, die so heißt, wie sie ist, Neudeutsch, neue deutschsprachige Musik an dieser Stelle. Ja, müsst ihr ganz stark sein, denn diese Sendung neigt sich schon wieder ihrem Ende. Oh ja, manch, ne? Aber nichtsdestotrotz bedanke ich mich natürlich fürs Einschalten bei den Hörern von Tide Radio in Hamburg, vom Stadtradio Göttingen, von Radio Enno in Nordhausen und vom Webradio Deutsch FM. Eine Sprache, ganz viel Musik. Ja, ich freue mich jetzt schon auf die Juni-Ausgabe, auf die Sommeredition, ja quasi auf die Festival-Edition. Aber einen habe ich noch, kommt von Lilly. Das ist eine Singer-Songwriterin aus Hannover, die mit ihrem deutschen Indie-Pop-Songs mitten ins Herz trifft. Und die aktuelle Nummer, die geht gerade steil viral. Könnte man fast sagen, der Song, der heißt Pause und hat jetzt schon ja in den Socials über ja fast 4 Millionen Kommentare, Aufrufe und wurde geteilt noch und nöcher. Und deswegen machen wir an dieser Stelle musikalisch eine kleine Pause, zumindest mit dieser Sendung. Die Mai-Ausgabe ist vorbei und es geht weiter im Juni. Trotzdem jetzt noch der Song von Lilly, der da heißt Pause. Und ich sag tschüss und ahoi, haltet mich aktuell, euer Micha.
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0: Hallo, wir sind der Radioclub IGS Geismar vom Stadtradio Göttingen.
1: Gleich hört ihr Interviews von verschiedenen Clubs aus unserer Schule. Viel Spaß beim Zuhören, wünschen euch
2: Sophia und Nora.
3: Wer bist du?
4: Ich bin Mats.
3: Welchen Club leitest du?
4: Ich leite die Fußball-AG, die vom RSV organisiert wird.
3: Was machen die Kinder hier?
4: Ja, wir spielen Fußball. Wir machen meistens einfach ein bisschen Spiel, dass die Kinder Spaß haben. Genau, das ist das Wichtigste.
3: Warum leiten Sie den Club?
4: Ja, ich bin vom RSV, wie gesagt, hier. Ich mache ein FSJ beim RSV. Und darüber wird das quasi organisiert. Und ich bin hier eingeteilt, dass ich den Club leite.
3: Was macht ihr halt im Club und was macht ihr Spaß?
4: Ja, also wir spielen, wie gesagt, immer Fußball und es macht einfach Spaß, weil ja, Fußball an sich natürlich viel Spaß macht und weil die Kinder auch immer Spaß haben, weil wir immer unterschiedliche Teams machen und immer ein bisschen locker spielen und nicht zu streng sind und dann haben alle Spaß.
3: Dankeschön.
5: Hallo, wer bist du?
6: Ich bin Benjamin.
5: Ich bin Hannes. In welchem Club bist du?
6: Wir sind im Kochclub.
5: Was gefällt dir an deinem Club?
6: Mir gefällt es, dass wir sehr viel kochen und auch immer sehr lecker essen. Und ich finde, das macht richtig Spaß.
7: Einfach generell die Mitarbeit mit Freunden und alles macht mir sehr, sehr viel Spaß.
5: Warum hast du den Club gewählt?
6: Ich habe den Club gewählt, weil ich kochen sehr gerne mag und auch wirklich gerne lecker esse.
7: Viele Freunde haben gesagt, der ist gut. Deswegen dachte ich mir, gehe ich auch mal hin und probiere es mal aus.
5: Was habt ihr bisher gemacht?
6: Wir haben bisher Kartoffelspalten gemacht und machen jetzt gerade Waffeln, ne?
7: Ja, Kartoffelspalten und Waffeln.
5: Okay, danke.
3: Wer bist du?
8: Ich bin Katrin.
3: Welchen Club leitest du?
8: Den Kochclub.
3: Was macht ihr beim Kochclub?
8: Na, wie der Name schon sagt, wir kochen und wir backen. Heute backen wir zum Beispiel Waffeln.
3: Warum leiten Sie den Club?
8: Weil mir das Spaß macht. Ich koche auch zu Hause gern und ich finde es spannend, auch mit Kindern zu kochen und denen das beizubringen.
3: Was macht dir Spaß am Club?
8: Dass man hinterher was essen kann.
3: Das ist sehr, sehr lustig. Okay, dankeschön.
9: Ich bin Sophia, ich bin im Club Journaling und mir gefällt es einfach, weil man da malen und schreiben kann.
10: Ich bin Rebecca und ich bin auch im Club Journaling und es ist halt sehr ruhig, wir hören Musik und man kann einfach kreativ sein.
11: Ich bin Selma, ich bin auch im Club Journaling und ich finde, es ist eine sehr schöne Atmosphäre da. Wir können basteln, schreiben, es macht einfach viel Spaß.
3: Warum habt ihr diesen Club gewählt?
9: Es hat sich generell interessant angehört und ich mag es halt einfach gern zu zeichnen, schreiben und so und Geschichten.
12: Ich habe den gewählt, auch weil es interessant klang und weil es hat sich auch angehört, als wäre da, als würde da viel Kreatives passieren.
13: Also ich hatte den Club letztes Halbjahr schon und weil das mein letztes Mal Club ist, ich fand den sehr schön, den Club, deswegen habe ich ihn gewählt, ja.
3: Und was habt ihr hier schon gemacht?
9: Also wir haben bisher so Seiten gemacht, da wir geschrieben haben, was wir mögen und was unsere Lieblingssachen, also zum Beispiel Lieblingsessen, Trinken, Tiere, Hobbys und so. Und da haben wir was geschrieben und unser Buch gestaltet.
12: Wir haben auch und meine kleine Welt, also wir haben da ja uns halt ein bisschen vorgestellt und ja.
13: Also ich war jetzt schon länger da drin und im Club haben wir zum Beispiel sowas gemacht wie soll unser späteres Leben sein, so mit wem hatten wir Streit, wie wir den gelöst haben und sowas, ja.
3: Wer bist du?
14: Ich bin Sarah.
3: Welchen Club leitest du?
14: Den Töpfer- und Upcycling-Club.
3: Was machst du hier?
14: Ich zeige den Kindern aus dem 5. und 6. Jahrgang, wie man bestimmte Töpfertechniken macht und dann dürfen sie auch ganz viel selbst gestalten.
3: Warum leitest du den Club?
14: Weil ich hier an der IGS arbeite und das zu meinem Arbeitsfeld gehört.
3: Was macht dir Spaß an diesem Club?
14: Ich töpfere selber gerne und mir macht es Spaß, meine Erfahrung an andere Schüler weiterzugeben.

0: Hallo, wir sind der Radioclub von der IGS Geismar im Stadtradio Göttingen. Wir stellen heute den Zirkus vor. Viel Spaß beim Zuhören. Wie heißt du?
1: Ich heiße Mike.
2: Was machst du hier?
1: Ich bin hier in der Schule Lehrer und betreue auch den Zirkus.
2: Warum macht ihr einen Zirkus?
1: Wir machen den Zirkus, weil wir das toll finden, wenn Kinder was machen können, was nicht im Lehrplan steht, dass sie andere Erfahrungen machen, sich viel bewegen können und wenn sie auf der Bühne stehen, dann auch begeistert sind und Erfolgserlebnisse haben.
2: Seit wann gibt es den Zirkus?
1: Den Zirkus gibt es seit 1993, also jetzt 33 Jahre.
2: Ihr macht demnächst eine Zirkusaufführung unter dem Titel Zirkus halt die Luft an. Warum sollte man die Luft anhalten und was gibt es da zu sehen?
1: Man sollte die Luft anhalten, weil total spannende, gefährliche, aufregende Dinge passieren. Und man, wenn man Sachen sieht, dann denkt, oh, das hätte ich mir nie zugetraut.
2: Wann kann man die Aufführung sehen?
1: Die Aufführungen finden statt am Freitag, den 29. Mai um 18 Uhr und am Samstag, den 30. Mai um 15 Uhr.
2: Wo gibt es die Karten für die Aufführung und wie viel kosten die?
1: Die Karten gibt es hier in der IGS Geismar in der Spielezentrale. Da findet dann noch die Aufführung statt. Und die Karten kosten 6 Euro für Erwachsene und 3 Euro für Kinder.
2: Warum sollte man sich das ansehen?
1: Weil wir ein ganz tolles Programm gebastelt haben, das die Schülerinnen und Schüler ganz alleine entwickelt haben. Wir helfen nur ein bisschen mit, so ein bisschen Musik und so. Aber alles ist auf Ideen der Schüler aufgebaut. Die Basis ist Cinderella. Also alle kennen so ein bisschen die Geschichte. Und man kann sich einfach mal anderthalb Stunden verzaubern lassen.
2: Und was bedeutet Zirkerella?
1: Zirkerella ist ein Mix aus Zirkus und Cinderella.
2: Voll cool. Dankeschön, Mike.

0: Das war die erste Sendung vom Radioclub der IGS Geismar.
1: Die Sendung wurde produziert von Nora, Mattea, Sophia, Samuel, Milan und Hira. Ich hoffe, es hat euch gefallen. Bis zum nächsten Mal.

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0: Jojojojo, was geht ab? Faulenzer Grooves im Stadtradio Göttingen, die chilligste Show im Radio. Herzlich willkommen, wir sind wieder da.
1: Ja, oder im Radio Tonkohle, da könnt ihr uns auch hören. Nämlich einen wunderschönen guten Morgen, Leute. Schön, dass ihr wieder eingeschaltet habt. Jetzt wird erstmal eine Stunde gefaulenzt, würde ich sagen. Wie geht's uns denn? Sag mal.
0: Geht's uns heute? Also, mir geht es gut, die Sonne scheint, der Frühling hält vollsten Einzug, auch in meiner Seele. Ich bin sehr, sehr wach, alles blüht in mir. Und wir nehmen heute ja zu einer ziemlich unchristlichen Uhrzeit auf. Es ist nämlich, darf man das sagen, 8:30 Uhr morgens. Und normalerweise wird sich zu dieser Uhrzeit ja das erste Mal erst umgedreht. Deswegen entschuldigt uns, wenn wir etwas langsamer reden sollten.
1: Du, aber ist vielleicht auch gar nicht schlecht. Ne? Es ist ja auch irgendwie mal ein bisschen entschleunigend.
0: Gerade heutzutage geht ja alles so schnell. Richtig. Reels, die Ereignisse in der Welt überschlagen sich. Aber hier bleibt alles gleich und alles gleich entspannt, denn wir sind eine Show zum Runterkommen, auf der Couch chillen. Vielleicht wart ihr gestern aus, habt einen Heisen gemacht und seid heute ein bisschen zerknittert. Und dann hört ihr uns und wir bringen euch wieder auf Touren. Es geht ganz langsam los mit entspannender Musik aus Brajau. Die hast du mitgebracht, Johannes.
1: Ich merke schon, du bist ein Meister der portugiesischen Aussprache.
0: Ja.
1: Das wird jetzt nicht leicht. Nein, das war Marcos Valle. Und er gehört so ein bisschen zur zweiten Welle der Bossa Nova, des Bossa Nova, den ja Brasilien hervorgebracht hat, irgendwo in den 60ern, sag ich mal. Der Song heißt Preciso Aprender a Ser So und ist schon uralt.
0: Ist das auch portugiesisch?
1: Ja. Okay. Hast jetzt nicht erkannt, ne? Habe ich nicht richtig ausgesprochen.
0: Nee.
1: Ja. Mist. Ja, gut, tut mir leid. Aber dachte ich, das ist ein guter Einstieg, weißt du? Ein bisschen so schnulzige Streicher und Sunshine in die Ohren rein. Beautiful, man. Wow.
0: Extrem smarte Number. Ich mache jetzt einfach mal den nächsten Song und dann sprechen wir danach, was zu besprechen gibt, damit ihr jetzt wieder ein bisschen in Schwung kommt. Oder willst du den nächsten Song machen?
1: Nö, du mach mal. Bin ich jetzt aber auch gespannt.
0: Also gut, damit ihr ein bisschen in Schwung kommt, spiele ich einen alten Classic. Zwischenzeitlich war es, glaube ich, ein bisschen uncool. Mittlerweile ist wieder extrem cool. Y2K-Vibes von Paul Kalkbrenner.
1: Oh.
0: Aaron.
1: Oh.

0: Berlin City, Rooftops, Sunglasses, Sunshine, teure Drinks. Was geht ab? Das Faulenzer Grooves ist unser Vibe.
1: Ey, nice people, nice vibes, nice DJs, come join us at the Kurfürstendamm. Ja, das war unser kleines, leicht retroperspektivisches Berlin City Rooftop DJ Set mit zwei Szenegrößen. Und zwar hatten wir einmal Paul Kalkbrenner, den Bruder von Fritz Kalkbrenner. Und dann hatten wir noch, wie heißen die alle, Farben?
0: Nein, Klangkarussell.
1: Achso,
0: nein, wo denkst du
1: nein,
0: hin?
1: Nein, nein. Aber alle Farben gibt's doch auch, oder?
0: Ja, aber ich glaube, die kamen erst später dann.
1: Ah, okay.
0: Ich glaube halt wirklich, dass dieser Track hier diese Wave so ein bisschen gestartet hat. Dieses Tropical House. Weißt du, die Mucke, die immer bei Hollister drin lief damals.
1: Boah, Junge, Hollister-Mucke. Da müsste man sich... Das werde ich gleich mal auf Spotify nachgucken, ob es da noch so Hollister-Playlists gibt. Das war echt ein Vibe.
0: Ja, also.
1: Es gibt ja Hollister noch, ne? Aber nicht mehr in diesem gleichen Ladenbaukonzept wie früher, glaube ich. Als es so alles dunkel war und so mega stark nach diesem Parfum gerochen hat.
0: Ja,
1: und
0: stimmt.
1: Dann standen diese sehr muskulösen Typen, haben irgendwie so auf Englisch mit dir geredet, aber sie kamen irgendwie aus Halle.
0: Leute, Digga. Ich war einmal im Hollister, glaube ich. Oder zweimal.
1: Ja, ich war häufiger mal mit meiner Schwester. Das hat mir ja auch mal gut gefallen.
0: Ja, also der Vibe war schon irgendwie ein ganz eigener. Es hat auch einfach so zu dieser Zeit gepasst, ne? Wann war das so? 2010 oder so? Irgendwie war es so der Vibe. Das ist crazy.
1: Das ist echt crazy. Okay. Also,
0: heutzutage nimmt sich doch alles viel zu ernst, sag ich dir ehrlich.
1: Hollister hat wirklich nicht das Problem, sich nicht jetzt. Hollister hat sich eigentlich auch ziemlich ernst genommen.
0: Ja. Weiß ich nicht. Naja, gut, egal.
1: Hin oder her.
0: Die Mucke ist auf jeden Fall super.
1: Das stimmt. Und zu dem ersten Lied gibt es auch ein bisschen was zu erzählen. Also eigentlich gar nicht so viel, aber das ist ja, wie gesagt, Aaron von Paul Kalkbrenner. Und ist von diesem Album Berlin Callin', was ja der Soundtrack zum gleichnamigen Film ist. Wo es ja auch um so einen DJ geht, der einen harten Job macht und harte Drugs taket und dann irgendwie in der Psychiatrie landet und da dann aber an seinem Album weiterschraubt. Und es porträtiert halt so ein bisschen das, was wir gerade schon angerissen haben. Rooftops und Long Nights und DJ-Clubs und so, aber auch die Schattenseiten. Und auf dem Album ist natürlich auch welcher sehr bekannte Track.
0: Ja, Sky and Sand natürlich.
1: Ja, genau.
0: So, ey, war eine Frage. Ja, also tolles Album. Ich finde auch, ich höre das auch immer noch relativ regelmäßig, relativ gern. Und ich finde einige Tracks richtig gut von. Ich glaube, mein Favorite ist Azuri. Ich glaube, das ist der zweite. Der liegt zwischen dem hier und Sky and Sand. Der ist auch richtig geil. Aber ist eher so ein bisschen so Nighttime-Type-Thing.
1: Ja, weil.
0: Haben wir, glaube ich, hier auch letztes Mal in einer Radioshow gespielt, ehrlich gesagt.
1: Ja, ich glaube auch. Also, das Album kommt auf jeden Fall wieder so hoch. Ich habe es jetzt manchmal so beim Sport gehört, das Lied, was wir gerade gehört haben. Das ist irgendwie cool, weil es auch so einen sehr nicen, so nach hinten geschobenen, coolen Rhythm hat. Und es macht auch gute Laune.
0: Ja, ich glaube, Paul Kalkbrenner war eine Zeit lang halt einfach so krass gehypt, dass dann der Hype auch sehr dolle gestorben ist und man es dann eine Zeit lang nicht mehr hören konnte. Aber jetzt zeigt sich langsam, es ist doch irgendwie zeitlos fette Mucke.
1: Ja, würde ich auch sagen, came to stay. Was es auch ein bisschen uncool gemacht hat, ist, dass dann irgendwann so auch die ältere Generation das hatte und cool fand. Also meine Eltern haben das auch im Schrank stehen, meine Patentante hat das auch im Schrank stehen.
0: Ja.
1: Und heute kann ich irgendwie, kann ich es trotzdem cool finden.
0: Ja, so ist das, ne? Na gut. Oh, hier ein bisschen Mucke hören. Ich würde nochmal hier die Zange in die Hand
1: nehmen. Leg einen auf, ja.
0: Alles klar. Wir haben mal wieder ein Beat von Madlib. Distant Land heißt er. Ein Album Shades of Blue.

0: los.
1: So, jetzt geht's los. Jetzt geht's los. Ja, die Fußballsaison hat ja auch wieder angefangen.
0: 96 steigt vielleicht auf. Für alle Supporter aus Niedersachsen. Vielleicht sehen wir uns mal im Niedersachsen-Stadion.
1: Ja, wer weiß. War ich tatsächlich auch noch nie. Vielleicht kann man sich mal noch angucken.
0: Ja, zur Ehre des Hannover Sportvereins hat sich Johannes auch die Haare in den Vereinsfarben gefärbt.
1: Richtig.
0: Sie sind nämlich grün.
1: Ja, grün. So wie ist auch tatsächlich das 96 grün.
0: Ach, wirklich? Ja, hab ich doch direkt erkannt. Ja. Mach doch nochmal an der Seite, wo es so abrasiert ist, dann noch die 96 rein.
1: Das ist eine geile Idee. Ja, siehst du, da habe ich doch mal ein Vorhaben für das Wochenende.
0: Ja.
1: Ja.
0: Meine. Also, stimmt. Ja, okay.
1: Nee, komm.
0: Ja, also apropos Wochenende, du kannst auch noch mal ein bisschen Eigenwerbung machen, wo man dich jetzt überall antreffen konnte und kann. Das ist ja so einiges.
1: Ja, ist so einiges, aber das ist, glaube ich, jetzt auch schon alles in der Vergangenheit, wenn das hier ausgestrahlt wird. Ah, letzte Woche war Dotz. War bestimmt super geil. Ich werde, also jetzt gerade liegt es noch in der Zukunft, deswegen ist das schwer zu sagen. Aber ich glaube, es war geil. Es wird geil gewesen sein. Ist auch egal. Aber ja, es wird, also es war auf jeden
0: Fall. Es hat geil gewesen sein werden.
1: Ja, genau, irgendwie so. Ja, das waren die Ankündigungen. hast du sonst noch irgendwas?
0: Dann auch meine Empfehlung als alter Göttinger, immer mal gerne zum Leinehafen kommen.
1: Ja,
0: da gibt es auch immer sehr schöne Veranstaltungen, da scheint die Sonne, da kann man mal schöne Zigarette rauchen und irgendwie schöne Musik auch von Johannes und noch anderen DJs und DJs hören.
1: Ja.
0: Und ja, wenn ihr in Hamburg seid, sagt Bescheid, dann machen wir mal was zusammen.
1: Ja, ist schön, ich werde drauf zurückkommen hier, Kollege.
0: Ah, super.
1: So, meine Lieben, wir haben ja auch wieder ein bisschen Musik gehört. Da können wir jetzt auch nochmal, kann ich jetzt auch mal ganz kurz, ganz schnell einmal kurz drüber gehen. Ja. Das erste war ein Beat von Madlib Mad, chillig würde ich sogar sagen. Distant Land von seinem Album Shades of Blue auf Blue Note Records ist das nämlich rausgekommen. Wie geil ist das denn? Wie geil ist das denn? Aber ja, Bad chilliger Beat, ich habe mir das Album noch nicht ganz angehört, aber vielleicht ist das ja mal was für die nächsten Tage. Kann ja was sein. Kann auf jeden Fall erstmal ganz gut. Madlib macht ja auch korrekt.
0: Ja, echt korrekt. Das ist dieser verspulte California Vibe.
1: Yeah. Yeah, man, die West Coast. Da ist doch irgendwas im Trinkwasser, da ist doch irgendwas drin. Genau, als nächstes hatten wir einen Mad Rare Track von DJ Crush, unserem Lieblings- japanischen Trip-Hop und Hip-Hop-Producer.
0: Ist es unser Lieblings? Da gibt es noch diesen anderen.
1: Aus Japan? Ah, Nujabes.
0: Ja.
1: Ja, stimmt, der ist auch gut. Ja, ja, weiß ich nicht.
0: Das Top 2 auf jeden Fall.
1: Ja, ich finde, glaube ich, DJ Crush cooler, aber es liegt auch, glaube ich, ein bisschen daran, dass ich mich in Nujabes noch nicht so richtig reingehört habe. Aber vielleicht, ich glaube, der ist nämlich auch ziemlich heftig, ehrlich gesagt.
0: Naja, egal. Ja.
1: Das war auf jeden Fall Ryuki. Und ich bin mir ehrlich gesagt nicht sicher, wo der herkommt. Es ist ein rarer Track. Und ich habe den auf YouTube gefunden. Irgendwie mal beim Digne und ihn dann irgendwo mir organisiert, hat mir einen Freund gegeben. Auf einem USB-Stick. Auf
0: Der ist vom Laster gefallen.
1: Irgendwie so. Naja, und abgeschlossen haben wir hier das schöne Trio mit den Gorillas. Tomorrow Comes Today. Ich hab mich endlich mal durchgerungen, mir ein Gorillas-Album anzuhören. Das ist von dem.
0: Hat es sich gelohnt?
1: Mit dem Auto drauf. Hast du schon mal ein Gorillaz-Album durchgehört?
0: Nein, ich würde es auch mal machen.
1: Ja, ich würde es schon empfehlen. Also es ist, die haben auf jeden Fall geile Tracks, die über die Hits hinausgehen, welche ja Feel Good sind und Clint Eastwood. Und sonst kenne ich eigentlich nichts von den Gorillaz.
0: Ja, und das sind aber so riesige Hits und irgendwie begründen die auch so einen ganzen Swag von denen. Also es ist jetzt, man glaubt jetzt nicht, dass es so Two-Hit-Wonders sind, sondern man glaubt, die sind schon richtig cool so.
1: Ja, genau, genau. Und das hatte ich auch immer wieder gehört, dass sie richtig cool sind und so. Und jetzt dachte ich mir, ja, komm, hören wir mal rein. Und es ist, ist schon spannend. Also es ist so, ja, sie haben so ein bisschen so diesen Hip-Hop-Swag, aber es ist auch ein bisschen dubbig at times und es ist auch sehr weird at times. Es ist auf jeden Fall nicht einfach nur so hingemacht. So. Also kann ich dir schon
0: hingemeiert.
1: Empfehlen. Kann ich dir schon empfehlen. Also ich habe das erste Album, Gorillaz, ich glaube, es ist das erste Album, wo die da in einem Jeep sitzen, da auf dem Cover, gehört und das, wie ich sagen, war gut. Es waren einige sehr gute Tracks bei und einige, wo ich so dachte, so, okay.
0: Ihr meint so? Also das ist ja ehrlich gesagt bei den meisten Alben.
1: Ja, ja, kann gut sein. Stimmt, es gibt wenige so No-Skip-Alben.
0: Naja.
1: Ja, so viel dazu.
0: Ich wollte jetzt mal ein Michael Jackson-Album hören. Ich glaube, das ist auch so eine Experience, die man mal gemacht haben muss.
1: Ja, ich glaube, der hat auch den Funk. Also,
0: Wer auch den Funk hat, ist das zweite Lied, was ich heute mitgebracht habe. Und zwar Santigold. Auf ihrem Lied Unstoppable. Da hören wir jetzt rein und dann hören wir uns gleich wieder. Tschüss.

0: God damn right, it's a beautiful day. Willkommen zurück zu einer neuen Moderation, Alter.
1: Ja, good morning, Vietnam. Das waren The Eels, die alle... Wie heißt der Typ nochmal?
0: Mr. E heißt er.
1: Mr. E, ja, ein alter Bekannter in dieser Show und generell einer der Klassiker, würde ich sagen.
0: Ja, schon, ne? Ist wirklich, von Anfang an haben wir den hier immer schon gerne gespielt und tun wir auch immer noch.
1: Ja. Hat mir auch damals dein Vater auf den iPod gezogen. Oder du
0: echt
1: über
0: jetzt?
1: Deinen Vater
0: ja,
1: auf meinen
0: geil,
1: iPod.
0: Korrekt,
1: ja, ja.
0: Korrekt. Ja, da habe ich mir auch damals ein Eels-Album gehört, als wir irgendwie mal mit der Schule irgendwie in Berlin waren und da irgendwas gemacht haben. Da habe ich mir schön bei Saturn Eels-Album gekauft. Ja, seht ihr, schon lange begleitet uns Mr. E durch unser Leben. Deswegen ist es immer schön.
1: Wir gehen way back.
0: Ja, wirklich, wirklich. Deswegen ist es auch immer schön, ihn hier mal wieder in der Show begrüßen zu dürfen. Ja, genau. Also, warte mal. Fällt mir da jetzt gerade noch irgendwas zu ein? Nö, ist vielleicht auch nicht so wichtig. Den anderen Track hast du mitgebracht. Das war ja wirklich ein höchst spannendes... Also akustisches...
1: Ja, also ne, Geräuschereignis. Also, ja. Da ist irgendwie, ich habe was gehört. Ja, das war Santi Gold mit ihrem 2008 erschienenen Album Santi Gold. Und der Song hieß... Ja, wie hieß er denn nochmal?
0: Unstoppable.
1: Ah, genau, Unstoppable, stimmt. Sie hat es ja auch häufig gesungen. Ich glaube, diese ganze 2008er-Ära ist ganz interessant. Da gibt es so viele so gut angehipsterte Alben, die man sich mal anhören muss. Nächstes Mal können wir einfach mal eine Folge Lieder aus 2008 machen. Ich glaube, das würde sich sehr lohnen, da auch mal so ein bisschen zu recherchieren. Und ich habe die ganze Zeit gedacht, es erinnert mich voll an MIA, also diese britische Musikerin, die auch irgendwie so aus der Zeit populär geworden ist. Und es liegt auch daran, dass das auch von Diplo viel produziert ist.
0: Ach,
1: der hat auch diese ersten MIA-Alben produziert, was ich auch irgendwie sehr iconic finde.
0: Ja. Diplo, ey. Ich glaube, da auch seine frühen Sachen, die sind, glaube ich, auch gar nicht so schlecht. So, mal gucken.
1: Ja, nicht so daher. Ja, sein Spiel, also so Major Lazer.
0: Ja,
1: auch sehr
0: auch crazy,
1: funny
0: ja.
1: Sachen.
0: Ja, ja. Diplo ist schon heftig.
1: Er ist schon gold. Außerdem sieht er super aus und hat, glaube ich, echt kranke Muckis.
0: Meinst du?
1: Mhm.
0: Naja, gut. Kann man bestimmt irgendwie im Internet mal nachforschen. Spannende Sachen auf jeden Fall. Leute, haben wir jetzt noch irgendwas Akutes hier? Irgendwelche.
1: Ich hab da noch Redebedarf, sonst würden wir jetzt mal.
0: Ja.
1: Die nächsten verarzten.
0: Ja, ich meine, ja, wir sind jetzt langsam hier irgendwie auch am Ende mit dieser Stunde, ne? Es geht ja dann doch irgendwie immer schnell. Ich finde es immer total spannend, wenn wir so früh aufnehmen, dass wir so am Anfang immer so super verklebt sind und irgendwann werden die Moderationen dann noch viel enthusiastischer. Also.
1: Ja, man muss erst aufwachen, das ist richtig. Ja, schade, wenn es jetzt wieder vorbei ist, aber dann ist es so, wir haben hier nur eine Stunde Zeit. Wir hören uns wieder in 2 Wochen oder in einer Woche, wenn ihr nochmal nachhören wollt auf dem anderen Sender, wo wir ausstrahlen. Also wenn ihr in Hildesheim hört, in Göttingen oder in Göttingen in Hildesheim.
0: Ja.
1: Ja,
0: das ist eine schöne Idee. Ist auch gar nicht so weit. Fährt man, glaube ich, so eine Stunde oder so ins Sendegebiet.
1: Genau, es lohnt sich sehr. Zwei sehr schöne Städte.
0: Ja, absolut. Alles klar, Leute. Vielen Dank fürs Einschalten. Wir spielen jetzt nochmal ein. Da warte ich schon die ganze Zeit drauf, dass wir den jetzt hören. Und zwar haben wir jetzt mal Summer Jam. Aber jetzt auch nicht die Originalversion. Wir haben jetzt mal diesen wunderbaren UK Garage Remix vom B15 Project. Leute, schön, dass ihr dabei wart. Ich wünsche euch eine tolle Woche und ein schönes Restwochenende und so. Ey, wir hören uns nächstes Mal wieder. Wenn es wieder die chilligste Show war.

0: Wenn man aktuell die Nachrichten einschaltet, dann würde man am liebsten sofort wieder abschalten. Momentan gibt's nicht viel zu lachen, aber gerade in Zeiten mit vielen Krisen wie der aktuellen ist Humor wichtiger denn je. Passend dazu bietet die Uni Göttingen dieses Semester eine Ringvorlesung mit dem Namen Lachen in Krisenzeiten – Formate, Milieus, Konfrontationen an. Die deckt viele verschiedene Themen ab, von der Frage nach Lachen in verschiedenen Epochen mit ihren jeweiligen Krisen bis hin zu modernen Internet-Memes. Im heutigen Vortrag wird es aber sogar lokal und es geht um Satire. Sie haben es sicher schon erraten, es geht natürlich um den Göttinger Elchpreis. Unter dem Titel »Wie wird man zum Elch? Gespräch zur Geschichte des einzigen deutschen Satirepreises Göttinger Elch« haben Hans Zippert und Dr. Anna Beers einen Vortrag gehalten, den wir für Sie aufgezeichnet haben. Wir wünschen Ihnen viel Freude beim Zuhören.
1: Guten Abend, ich darf Sie ganz herzlich zur heutigen Vorlesung begrüßen, die ja gar keine Vorlesung ist, sondern unser allererstes Sonderformat, das wir übrigens mit der Stadt Göttingen zusammen bestreiten. Und an dieser Stelle schon mal vielen Dank an die Kulturabteilung der Stadt Göttingen, mit denen wir hier in Kooperation arbeiten. Heute wollen wir die Frage klären, wie man zum Elch wird. Genauer gesagt zum Göttinger Elch. Und was ist der Göttinger Elch? Wenn man bei YouTube diesen Begriff eingibt, dann werden einem ziemlich viele Videos von einem vermeintlich komischen Elch angeboten. Passt also, könnte man meinen. Erstaunlicherweise ist es aber nicht der vielleicht einigermaßen berühmte Satire-Elch, der auf ein Bonmot von F.W. Bernstein zurückgeht. Vielmehr bekommt man Videos von einem sprechenden Elchkopf zu sehen. Ein riesiger Plüsch- und Plastikelch mit Zipfelmütze und Bart, der aus dem Häuschen rausguckt. Und dieser Elch ist dazu fähig, auf dem Göttinger Weihnachtsmarkt die Menschen beim Glühwein trinken mit seinem unaufhörlichen Reden zu beglücken oder auch zur Verzweiflung zu bringen. Das können die GöttingerInnen vielleicht selbst entscheiden, was sie darüber denken. Laut YouTube ist also der berühmte Göttinger Elch ein Jahrmarkts-Gag. Einer, der aus mir unerfindlichen Gründen, vielleicht einfach in Anlehnung an seinen Namensvetter Rudi Carell, mit einem flämischen Akzent solche Sachen sagt wie Hallö, Hallö, Hallö, ein herzliches Grüß Gott, ich bin's, ja, der Rudi. Und der sogar Weihnachtslieder singt, das ist dieser. Wenn Sie gekommen sind, um mehr über diesen Elch zu erfahren, weil Sie sich vielleicht von YouTube auf eine falsche Fährte locken haben lassen, dann muss ich Sie enttäuschen. Sie haben die Gelegenheit, noch schnell fluchtartig den Saal zu verlassen. Heute geht es um den eigentlich wichtigeren Göttinger Elch, dem ältesten deutschen Satirepreis und auch dem einzigen. Die Geschichte dieses Elchpreises, dazu werden wir gleich noch ganz viel hören. Zuvor will ich Ihnen aber auch noch mal die Ausstellung im Alten Rathaus näher bringen, die sich noch bis zum 17. Mai, also noch knapp 2 Wochen, mit den aktuellen Preisträgern Rattelschneck befasst. Und ehe ich Ihnen gleich unseren heutigen Gast vorstelle, sage ich noch kurz, was ich hier eigentlich mache. Mein Name ist Anna Beers, ich bin Germanistin hier an der Uni Göttingen und organisiere mit Julia Fleischhack und Regina Bendix zusammen diese Vorlesungsreihe. Ich habe mich in meiner Forschung unter anderem mit dem Werk Loriot beschäftigt und ich vermute, dass die Kolleginnen mich deshalb gefragt haben, das hier zu machen mit Ihnen. Und so kommt es auch, dass ich heute mit Hans Zippert reden kann und den stelle ich Ihnen jetzt vor. Hans Zippert wurde 1957 in Bielefeld geboren und lebt heute in Oberursel bei Frankfurt. Das sind die Rahmendaten. An dieser Stelle und genau hier ist es aber ja üblich, die akademischen Meriten von Leuten erstmal breit und pathetisch vorzustellen, und da hilft uns Wikipedia weiter. Im Text steht, ich zitiere, er legte sein Abitur am Ratsgymnasium Bielefeld mit der Abschlussnote 3,2 ab, nachdem er insgesamt 3-mal sitzen geblieben war. Hans Zippert hat mir erzählt, dass diese Daten sich immer weiter kolportieren, nachdem er sie mal in einem ganz anderen Kontext, aus Quatschgründen natürlich, verschriftlicht hat. Mit einem Schmunzeln, das ich hier weder auflösen kann noch will, hat er ergänzt, stellen Sie sich mal Frau Beers, ich hätte gelogen. Und weil ich als Literaturwissenschaftlerin natürlich eine Riesenfreude an solchen biografischen Verwirrspielen habe, wollen wir hier die einmalige Gelegenheit nutzen und noch weitere akademische Stationen des Versagens zu ergänzen. Wo, wenn nicht hier, wäre das genau der richtige Ort. Und ich werde Ihnen auch nicht sagen, ob es erfunden ist oder nicht. Wir gucken dann alle vielleicht mal ein paar Wochen, ob das bei Wikipedia steht. Hans Zippert hat mir über sein Studium noch Folgendes erzählt. Nach der Schule war er an der FU Berlin eingeschrieben. Er sei einmal hingefahren, habe sich sehr gefürchtet und sei zurück nach Bielefeld gefahren. So sei er zwar für Theaterwissenschaft und Ethnologie eingeschrieben gewesen, habe aber keine einzige Prüfung und abgelegt und seine Uni auch nur ein einziges Mal aus der Nähe gesehen. Insofern vielleicht hier auch echt eine akademische Premiere von innen, eine Uni zu sehen. Dann sei er noch in Bielefeld immatrikuliert gewesen, und zwar, das gefällt mir sehr gut, für Literaturwissenschaft, Anglistik und Soziologie. Da ging es dann allerdings um bessere Konditionen für eine Versicherung. Ja, zusammengenommen hat Zippert also eine beachtliche Zahl von Geisteswissenschaften, übrigens auch unsere Fächer, studiert, ohne einen einzigen Tag an der Uni gewesen zu sein. Aber wir haben Herrn Zippert nicht wegen seines rührenden und bewegenden akademischen Lebenslaufs eingeladen, das merken Sie schon, sondern Hans Zippert ist natürlich Juror der Elch-Preis-Jury. Und der Grund dafür, dass wir ihn eingeladen haben, ist, dass er da schon seit langer Zeit großartige Arbeit macht. Er ist Journalist und ein seltener Beruf. Er ist Satiriker. Er war Chefredakteur der Titanic. Er hat für die FAZ geschrieben und für den Stern und bis heute eine Kolumne in der Welt am Sonntag. Seine Publikationsliste ist so lang, dass sie sich in allerbester Uni-Manier hier sehr lange und eben mit Pathos vorlesen ließe. Aber für unser Thema ist vielleicht ein Band von 2010 relevant. Der heißt Deutschland retten, fit für die nächste Krise, München 2010. Und auch das folgende Buch werden Sie vielleicht gleich bei seiner Präsentation wiedererkennen. Würden Sie an einer Tortengrafik teilnehmen? 199 Fragen und 197 Antworten zu den allgemeinen Geschäftsbedingungen für das Leben in Deutschland. Berlin 2015. Und damit komme ich noch zu den allgemeinen Geschäftsbedingungen für heute. Herr Zippert wird uns gleich in einer kleinen Bilderrevue den richtigen Göttinger Elch näher bringen. Und danach werden wir miteinander sprechen. Das ist heute eben ein bisschen anders als sonst. Und zum Schluss haben Sie wie immer Zeit, Fragen zu stellen. Vielen Dank, dass Sie da sind.
2: Ja, guten Abend. Ich wusste nicht, dass das heute Abend so eine große Demütigungstour werden würde, aber gut, ich bin jetzt vorbereitet. Freue mich sehr, hier zu sein und begrüße natürlich alle Anwesenden hier und alle draußen an den Empfangsgeräten. Bin wirklich sehr erfreut, dass Sie etwas über die geheimnisvollen Vorgänge erfahren möchten, an deren Ende auserwählte Personen zum Elch werden. Das Ganze habe ich in einem erregenden Diatonvortrag zusammengefasst. Ich hoffe, Sie sind danach etwas klüger. Ja, Sie haben schon gehört, ich bin das einzige Mitglied tatsächlich meiner Familie ohne Hochschulabschluss. Das ist mir aber trotzdem bewusst, dass wir uns hier im universitären Rahmen bewegen und dass natürlich höchste Ansprüche an diesen Vortrag gestellt werden, dem deshalb fundierte wissenschaftliche Erkenntnisse und statistisches Material zugrunde liegen. Wie schon erwähnt, ich habe da eine Umfrage in Auftrag gegeben, die klären sollte, wie viele Deutsche bereit wären, an einer Tortengrafik teilzunehmen. Und da sagten also 59%, auf keinen Fall möchten wir das machen. 22% nur waren einverstanden. Das sind aussagekräftige Zahlen, meine Damen und Herren, die uns hier zum Glück nicht beschäftigen werden. Genauso wenig wie das Ergebnis der Umfrage. Wie heißen die beiden einflussreichsten Religionsgemeinschaften in Deutschland? Ich zeige Ihnen das Ergebnis trotzdem. Es wird Sie kaum überraschen, all die Nord, all die Süd, ich weiß nicht, was Sie bevorzugen hier. Göttingen ist, glaube ich, dann doch eher all die Nord. Unser Thema heute Abend ist ja eher tierischer Natur. Und da müssen wir jetzt doch mal versuchen, langsam die Kurve zu kriegen. Vielleicht mit dieser statistischen Erhebung zur Religionszugehörigkeit unserer Haustiere. Das ist vielleicht auch ganz interessant, da sieht man viele katholische, weniger evangelische, sehr viel buddhistische, 10% hinduistisch, 14% muslimisch, 8% frohlich, 2% Zeugen Jehovas, immerhin. Und Sie fragen sich natürlich, wie schlüsselt sich das auf? Auch das ist hier da. Pudel sind zu 95% Zeugen Jehovas, 5% russisch-orthodox, Kühe 100% Hinduisten, ganz klar, Ziegen 80% Muslime, 18% Satanisten, Esel 98% Protestanten. Das war zu erwarten. Goldfische 88% Buddhisten, 12% Katholiken und Zwergkaninchen 91% Katholiken und über 60% davon glauben an die unbefleckte Empfängnis. Ja, das ist vielleicht doch etwas überraschend. Ja, Sie werden bemerkt haben, dass der Elch hier überhaupt nicht auftaucht, weil er ja weder zu den Haus- noch Nutztieren in Deutschland zählt. Und bevor wir jetzt nur noch über Elche reden, eine letzte Statistik, die ich Ihnen auch nur zeige, weil ich sie mit einiger Mühe, das werden Sie gleich sehen, selbst angefertigt habe. Warum, habe ich vergessen. Schulausbildung deutscher Schlachttiere. Und da sehen wir also, die meisten haben eine abgebrochene Schulausbildung, nur ganz wenige mittlere Schlachtreife, Abitur. Das kann man eigentlich vernachlässigen. Ja, ein vielleicht eher bittere Statistik. Kommen wir also nun zur wirklichen Frage des Abends zurück. Wie wird man zum Elch? Und darüber liegen nun tatsächlich umfangreiche wissenschaftliche Erkenntnisse vor. Beginnen wir vielleicht mit einem kurzen akustischen Eindruck. Wenn ich das jetzt irgendwie hier bewegen kann, dann wollen wir mal schauen. Ja, diese Geräusche gehen dem Entstehungsprozess eines neuen Elches voraus. Also ohne diese Laute kann kein Elch entstehen. Grundsätzlich ist es beim Elch wie beim Menschen. Er entsteht, wenn ein Bulle und eine Kuh sich sehr lieb haben oder wenn die beiden nicht aufgepasst haben. Das haben Mensch und Elch gemeinsam. Und ich möchte hier ein längeres Zitat bringen über diesen tatsächlichen Elchentstehungsvorgang. Der Elchbulle ist in der Lage, seinen Penis auch ohne Erektion auszuschachten, also auszufahren. Auszuschachten scheint der Fachausdruck zu sein. Die Vorhaut ist mit vielen Talgdrüsen versehen. Ihre Sekrete werden mit dem Wind davongetragen und wirken auf Elchkühe geschlechtlich stimulierend. Die Elchbullen legen Strecken zwischen 30 und 40 Kilometer zurück, um zu den Aufenthaltsorten der Kühe zu gelangen. An den häufig wechselnden Brunftplätzen können sich Rudel von bis zu 15 Kühen bilden. Die Kühe nehmen von den stattfindenden Brunftkämpfen keine Notiz. Allerdings kommen auch Kämpfe zwischen den Kühen vor, um die Reihenfolge der Begattung festzulegen. Auch die Elchkuh ist während der Brunft sehr leicht erregbar. Sie stößt nasale, stöhnende Lockrufe aus, die vom Bullen mit einem hustenden Bellen beantwortet werden. Die Brunftrufe sind noch bis in 3 Kilometer Entfernung zu hören. Außerdem verrät der Geruch ihres Harns, ob sie brünftig ist. Er enthält zur Zeit ihrer Hitze Sexualpheromone, die den Bullen stimulieren. Er wird sehr erregt, sobald seine Partnerin uriniert und riecht und leckt an ihren Geschlechtsteilen. Sind mehrere Kühe am Brunftplatz, wählt er zunächst die Kuh aus, deren Urin die Pheromone in großer Konzentration enthält. Denn der Geruch des Harns zeigt an, wann eine Begattung den größten Erfolg verspricht. Wenn die Elchkuh es zulässt, dass der Bulle sein Maul auf ihr Hinterteil legen darf, ist sie bereit. Das also ist der Moment, an dem die Entstehung eines Elchs oder einer Elchin beginnt. Ich danke der unerschrockenen Forscherin Maren Kamke für diese sehr intensiven, ich möchte fast sagen obsessiven Beschreibungen, die uns aber leider auch nicht besonders weiterführen, denn es geht um den Göttinger Elch. Den einzigen Satirepreis, das wurde schon erwähnt und das wird dauernd erwähnt, Deutschlands. Wobei man sagen muss, dass auch alle Preisträgerinnen und Preisträger bisher durch Geschlechtsverkehr entstanden sind, bei dem es die eine oder andere Parallele zum Elchsex gegeben haben mag. Allerdings muss man feststellen, kein Mensch kommt schon als Göttinger Elch auf die Welt, sondern er wird erst durch die Umstände dazu gemacht. Wie schon gehört, ist der Göttinger Elch der einzige Satirepreis Deutschlands. Er ist auch der einzige Preis mit einem Elch im Namen und der einzige Preis, in dem ein Elch und Göttingen in einem Atemzug erwähnt werden. Das sind gleich drei Alleinstellungsmerkmale, die diesen Preis nicht nur einmalig, sondern so geradezu dreifaltig machen. Erfunden, entwickelt und zur Serienreife gebracht haben ihn der Kunsthistoriker und Ausstellungsmacher W.P. Fahrenberg und unser Kulturstaatsminister Hilmar Beck, auch heute anwesend. Durch deren unermüdliches Bohren dicker Bretter der Preis 1997 zum ersten Mal vergeben werden konnte, und zwar an diesen Herrn hier im Bild, nämlich Chlodwig Poth. Aber was hat der Elch mit Satire zu tun? Das geht auf den legendären Zweizeiler des Zeichners, Dichters und Dramatikers Effi Bernstein zurück, der in den 60er Jahren des vergangenen Jahrtausends befand, die schärfsten Kritiker der Elche waren früher selber welche. An dieser Aussage ist so gut wie alles falsch. Es gibt praktisch keine Elchkritiker und schon gar nicht irgendwelche Scharfen. Aber der Reim ist natürlich spitze, vor allem wenn man bedenkt, dass der Zweizeiler aus einem Reim-Battle mit Robert Gernhardt hervorging, der diese Erkenntnis vorlegte. Die größten Kritiker der Molche waren früher eben solche. Nicht auszudenken, wenn Bernstein da nicht nachgelegt hätte, dann würde jedes Jahr der Göttinger Molch vergeben. Die Stadt wäre blamiert und sollte deshalb schleunigst ein Bernstein-Denkmal aufstellen, wenn sie sich schon nicht dazu durchringen kann, den Kragenbär von Robert Gernhardt zu ehren. Effi Bernstein gehörte zur Neuen Frankfurter Schule, einer losen Vereinigung von Künstlern, die sich alle mehr oder weniger beim Satiremagazin Pardon begegneten und die 1979 das endgültige Satiremagazin Titanic gründeten. Das ist ein Pardon-Titelbild, wahrscheinlich sogar aus den 60er Jahren. Und das ist das aktuelle Titanic-Titelbild, das ich Ihnen hier unbedingt zeigen möchte. Damit Sie auch natürlich sagen, Mensch, Titanic, das gibt's ja immer noch, und dann können Sie die auch gleich irgendwo kaufen. In Frankfurt wurde das Ganze gegründet und deshalb in Anlehnung eben an die berühmte Frankfurter Schule entstand der Markenname Neue Frankfurter Schule. Der Göttinger Elch, das muss man eindeutig sagen, war hauptsächlich dazu gedacht, die Mitglieder der neuen Frankfurter Schule reihum mit der Auszeichnung zu versorgen, die aus einer Elchbrosche 99 Dosen Elchsuppe und 3.333 Euro heute Euro besteht oder besser bestand. Die Elchsuppe sei, so heißt es auf der Webseite, aus Gründen des Tierwohls weggelassen worden. Was gelogen ist. Der Elch gilt in seinem Bestand als nicht gefährdet, wird jedes Jahr zur Jagd freigegeben und könnte in die entsprechenden Teile zerlegt seinen Weg jederzeit in eine Konservendose finden. Der Grund für den Elchverzicht hatte eher geschmackliche Gründe. In den ersten zwei Jahren nach einer Preisverleihung war man gut beraten, Einladungen des Preisträgers keine Folge zu leisten, weil er oder sie zuverlässig versuchte, nichtsahnende Gäste mit Elchsuppe abzufüllen. Anna Poth, der Frau des ersten Preisträgers, gelang das am überzeugendsten, weil sie Elchsuppe und Cognac im Verhältnis 1:1 vermischte und beim Servieren an Sahne nicht sparte. Als dann eines Tages ein designierter Preisträger erklärte, er nehme den Preis an, aber nur, wenn er sich nicht neben einer Suppendosenpyramide fotografieren lassen müsste oder besser noch, wenn es gar keine Suppe gäbe. Seitdem gab es keine Suppe mehr, wozu auch der zeitgleiche Konkurs der Herstellerfirma beigetragen haben mag. Der Suppenverächter mokierte sich auch über die gewollt launige Preissumme von 3.333,33 €, die er als Demütigung und Herabsetzung seines Werkes empfand. Und da hat er recht, Preise für mehr oder weniger komische künstlerische Hervorbringungen sollten nicht in lustigen Beträgen, sondern glatt und nüchtern in 10.000 Euro ausbezahlt werden. Hier sehen wir, das ist jetzt nicht der erwähnte Preisträger oder designierte, das ist Herr Hader, der da mit der Spitze der Suppendosenpyramide immerhin, sich fotografieren lässt. Also wie schon erwähnt, sollte der Preis den Lehrern der neuen Frankfurter Schule und ihren Schülern und Hausmeistern ein Zubrot und Göttingen prominenten Besuch verschaffen. Das funktioniert bis jetzt ganz gut mit Clodwig Poth, Robert Gernhardt, Otto Walkes, Marie Marx, F.E. Bernstein, Franziska Becker oder Hans Traxler. F.K. Wächter und Bernd Pfarr entzogen sich der Ehrung durch vorzeitiges Ableben. Auch Rattelschneck, die aktuellen Preisträger, hier nochmal die Frankfurter Schule, die neue Frankfurter Schule im Bild, Poth, Bernstein, Wächter, Gernhardt, Traxler. Ja, genau, darauf kommen wir auch gleich noch zu sprechen. Die aktuellen Preisträger Rattelschneck veröffentlichen seit 1988 in Titanic, dem, wie erwähnt, endgültigen Satiremagazin und ursprünglichen Zentralorgan der neuen Frankfurter Schule. Bisher wurden 25 Männer und 4 Frauen ausgezeichnet, tatsächlich hier alle im Bild. Eine Quote, die von jedem deutschen DAX-Vorstand mühelos übertroffen wird. Woran liegt das? Jeder Literatur-, Lyrik-, Theater- oder Filmpreis kann eine bessere bis ausgeglichene Frauenquote aufweisen. Aber das Gebiet der Satire ist erst sehr spät von Frauen besetzt worden. 1988 trat die erste weibliche Redakteurin ihren Dienst bei Titanic an. Seit 2006 ist er, Sternstunde der Uneigentlichkeit, allerdings ein Mann. Ich weiß auch nicht, wie das zustande kam. Erst vor 5 Jahren arbeiteten tatsächlich überwiegend Frauen in der Redaktion und mit Julia Matthäus hatte Titanic die erste Chefredakteurin. Die Gründe dafür sollten in universitärem Rahmen unbedingt analysiert werden. Hier fehlt uns die Zeit und die entsprechende Tortengrafik. Frauen haben jedenfalls einen Rückstand aufzuholen und da bei der Preisvergabe auch der Aspekt des Lebenswerks eine Rolle spielte, mussten sie sich das erstmal erarbeiten. Die Jury hat aber inzwischen beschlossen, Lebenswerk ist das, was man in seinem bisherigen Leben geschaffen hat. Also könnte auch eine 22-jährige Influencerin den Elch bekommen, sofern ihre Arbeit als satirisch aufgefasst werden kann. Ich bin mir nicht ganz sicher, ob ich dem tatsächlich zugestimmt habe, will es aber auch nicht ausschließen. Über die Vergabe des Elches entscheidet eine hochkarätige und tatsächlich paritätisch mit Frauen und Männern besetzte Jury. Und in diesem Zusammenhang kann ich eine dringende Warnung aussprechen. Lassen Sie sich niemals in eine Jury reinquatschen, die über einen Preis befindet, den Sie theoretisch selber gewinnen könnten. Aber davon abgesehen, die Jury leistet hervorragende Arbeit. Die Liste der Preisträgerinnen und Preisträger liest sich wie ein Who is who der, des, tja, des, des was eigentlich? Der Satire in Wort und Bild. Hier auch nochmal die Preisträger. Ja, Satire. Hier nochmal die Definition aus Wikipedia. Satire ist eine Kunstform, mit der Personen, Ereignisse oder Zustände kritisiert, verspottet oder angeprangert werden. Typische Stilmittel der Satire sind die Übertreibung als Überhöhung oder die Untertreibung als bewusste Bagatellisierung bis ins Lächerliche oder Absurde. So läuft das ganz einfach. Also, das ist das, was hier ausgezeichnet wird mit dem einzigen Satirepreis Deutschlands. Und es ist aber trotzdem kaum greifbar und definierbar, was das Besondere dieses Preises ausmacht. Mit den Mitteln der Satire arbeiten viele, hin und wieder sogar Comedy-Künstler, Kabarettisten eigentlich immer. Trotzdem wurde und wird hoffentlich auch kein lupenreiner Kabarettist ausgezeichnet. Vielleicht hilft diese Erklärung. Im Fußball ist Abseits immer dann, wenn der Schiedsrichter pfeift. Und in Göttingen ist immer das Satire, was die Elch-Jury dafür hält. In diesem Zusammenhang möchte ich mich dann mit diesem Cartoon hier verabschieden. Von Rattelschneck, eine Szene aus einer Bar. Ich habe mir nichts vorzuwerfen, habe alles immer so verstanden, wie es gemeint war, sagt da jemand. Und Sie können sich jetzt fragen, ist das noch Satire oder doch schon Philosophie? Ich danke erstmal für Ihre Aufmerksamkeit.

0: Vielen Dank für diese Revue zum Elch. Da haben wir ganz viele Themen schon mal angeschnitten, auf die wir noch genauer kommen werden. Wir wollen auch den Krisen noch näher kommen. Über die haben wir vielleicht zum Glück noch nicht sehr viel geredet. Bevor wir aber ein für alle Mal klären können, sofern Sie das jetzt nicht schon wissen, biologisch sind wir der Sache ein bisschen näher gekommen, aber der Göttinger Aspekt fehlt vielleicht noch ein bisschen, wie man zum Elch wird, zum Göttinger Elch, würde ich Sie fragen, wie wird man denn zum Elchjuror? Sie haben gesagt, Sie wurden reingequatscht. Wie kann ich mir das vorstellen und wieso haben wurden Sie reingequatscht? Ich habe Sie jetzt wirklich genug erniedrigt und das war abgesprochen.
1: Ich glaube, Sie wollen weitermachen auf der Schiene.
0: Ich will auf keinen Fall weitermachen.
1: Nicht.
0: Und ich verrate Ihnen, es war abgesprochen. Aber ich wüsste gerne, was muss man mitbringen als Juror und wie kam das, beides?
1: Man muss, glaube ich, Leute kennen, die schon in der Jury sind. Und die rufen einen dann an oder quatschen einen an und fragen dann, ob man vielleicht Zeit hätte und Lust hätte, das zu machen. Und erzählen einem von erstaunlichen Mahlzeiten, die man kostenlos einnehmen kann und irgendwie netten Zusammentreffen und so weiter. Alles gelogen, aber man fühlt sich natürlich geschmeichelt und ist dann urplötzlich Teil dieser Jury. Ich weiß nicht, ob das überhaupt in einem Wahlverfahren stattfand. Ich wäre gefragt worden. Ich hätte nach kurzer Bedenkzeit Ja gesagt und dann war ich drin.
0: Und haben Sie das Gefühl, Sie haben einen Zugang dazu, welche Qualifikationen außer interessante Freundschaften Sie entweder schon mitgebracht oder vielleicht sogar da erworben haben in der Jury?
1: Naja, ich bin ja, wie Sie schon erwähnten, mal Chefredakteur einer Satirezeitung gewesen. Ich glaube, das ist praktisch die beste Ausbildung, die man haben kann oder zumindest so, man kann so tun, als sei das die beste Ausbildung. Und von daher gab es da, glaube ich, keine größeren Nachfragen. Also ich musste keine
0: Zeugnisse.
1: Ich musste nichts vorweisen, zum Glück, ja.
0: Und die Frage ging natürlich auch dahin, gibt es etwas, was Sie aus Ihrer, seit wann sind Sie dabei? Seit 2017?
1: Schwere Frage. Irgendwas zwischen 10 und 15 Jahren, meine ich.
0: Ja. Was haben Sie das Gefühl, haben Sie da auf Ihrem Portfolio noch ergänzen können? Was haben Sie mitgenommen? Was sind gute Erinnerungen, die Sie mitnehmen aus der Jury?
1: Ach, ich habe eigentlich fast alles in sehr guter Erinnerung, aber wie gesagt, diese Warnung war schon durchaus ernst gemeint. Also ich war ja noch ziemlich jung, als ich in die Jury eintrat und hatte ich das Gefühl zumindest und dachte, und es gab tatsächlich eine Situation, in der wir uns nicht über den Preisträger einigen konnten und da fiel aus Kreis der Jury tatsächlich mein Name und es wurde gesagt, irgendwie, ja, könnten wir doch eigentlich auch mal machen, einen Juror irgendwie zum Elch ernennen und ich habe natürlich abgewunken, gesagt, nee, das geht jetzt so gar nicht, aber ich hoffte, die würden sich nicht einigen können und am Ende wäre ich dann doch irgendwie Preisträger geworden, aber es hat nicht ganz geklappt. Das war eigentlich mein schönstes oder hätte mein schönstes Elcherlebnis werden können, ja, sagen wir mal so, es war kurz davor.
0: Es ist ja noch ein Jurymitglied anwesend, schreiben Sie sich das mal auf, vielleicht als Überraschung fürs nächste Jahr oder für einen runden Geburtstag oder so.
1: Jetzt bin ich ein alter weißer Mann, das ist vorbei.
0: Jetzt ist es vorbei, schade. Ja. Gibt es weniger harmonische Dynamiken, die Sie uns aus der Jury, wir sind ja unter uns, kurz erzählen wollen? Nee, nicht kurz, am liebsten lang und süffig.
1: Sie meinen so richtig so schmutzige Wäsche, das ist auch eigentlich das Langweilige an dieser Jury, dass das so gut wie, ich kann mich überhaupt nicht erinnern, dass das vorher, das war eigentlich schon die schmutzigste Wäsche, dass die mich dann doch nicht gewählt haben. Von daher wüsste ich nicht, dass wir uns jemals auch richtig gehend verkracht hätten oder so. Das ist eigentlich nicht vorgekommen, leider.
0: Wie läuft es denn ab, wenn Sie sich treffen? Also Sie treffen sich einmal im Jahr, immer im Zusammenhang mit der Preisvergabe, trifft sich die Jury, richtig?
1: Ja.
0: Und dann, wie kann ich mir das vorstellen? Sie bringen alle was mit?
1: Naja, normalerweise, man hat sich natürlich die Preisverleihung erstmal angeguckt, man hat es mit Behagen verfolgt, wie großartig die Preisträger gewesen sind, die man ausgewählt hat und denkt, ob wir das nochmal schaffen werden, wer weiß. Aber jeder hat natürlich so ein paar Namen schon im Voraus ins Spiel gebracht. ich kann mich erinnern, dass man früher auch versucht hat, Seilschaften zu bilden. Also man hat sich schon überlegt, den Namen, den man ins Spiel bringt, wie viel kann ich dann noch auf meine Seite ziehen? Das ist, würde ich sagen, es wird in jeder Jury so üblich sein. Aber die Dynamiken sind oft überraschend dann, wenn man darüber diskutiert und dann erfährt plötzlich, dass derjenige, den man da ins Spiel gebracht hat, eigentlich doch rechtsradikal ist und das hatte man vorher gar nicht so gewusst. Aber das lernt man dann im Laufe einer Jury-Sitzung zum Beispiel.
0: Das klingt ja jetzt schon fast nach Krisen.
1: Klingt super, ne? Also selbst das haben wir irgendwie, fand ich, irgendwie geradezu souverän ausgehandelt und ohne uns groß in die Haare zu machen. Ich möchte jetzt auf keinen Fall einen Namen nennen. Das wäre die absolute Sensation.
0: Gibt es Situationen, bei denen Sie rausgehen und was dazugelernt haben und sagen, das ist eine Überraschung für mich, die ich gerne mittrage, die ich gerne mit nach Hause nehme? Oder ist das sowieso die Norm?
1: Aus den Jury-Sitzungen? Eigentlich nicht unbedingt. Also ich gehe, wenn ich meinen Kandidaten durchgebracht habe, dann gehe ich mit einem großen Gefühl der Befriedigung natürlich raus. Gleichzeitig aber auch der Angst natürlich, wenn sich rausstellt, dass der vielleicht doch nicht so toll ist oder die nicht so toll ist. Also das ist ein bisschen zwiespältig. Ansonsten wüsste ich nicht, ob ich besonders viel gelernt habe, außer dass eigentlich so bei solchen Sitzungen praktisch alles passieren kann. Ja.
0: Ja. Wollen Sie uns mal mitnehmen in die Auswahl der aktuellen Preisträger? Wie war das? Was war auf dem Tisch? Und vielleicht auch einfach, damit Sie noch Lust bekommen, sich die Ausstellung noch anzugucken. Was hat die Jury daran interessiert? Was ist das Besondere an den beiden?
1: Das Besondere an den beiden ist für mich eigentlich, also mit den beiden sind Rattelschneck gemeint, Olaf Westphalen und Markus Weimer, ist für mich natürlich, dass sie das Gebiet der, ja, sagen wir mal, der satirischen Zeichnung des Cartoons absolut revolutioniert haben. Also quasi, es war die zweite Revolution nach der neuen Frankfurter Schule im Pot, Wächter, Bernstein, Gernot und so weiter, haben die halt mit einem komplett neuen, einfachen, brutalen Strich und auch oft der Verweigerung jeglicher Pointe ein völlig neue Art der Herangehensweise da gefunden. Und das macht's ihnen auch möglich, eben tatsächlich zu zweit zu arbeiten. Ja, das ist, jeder kann eigentlich das übernehmen. Ja, das ist, man kann das, die Handschrift kaum auseinanderhalten von beiden. Also es ist immer wieder eine unglaubliche Überraschung, wenn man einen neuen Cartoon oder einen neuen Comicstrip von ihnen bekommt. Das war schon in meiner aktiven Zeit so und jetzt ist es im Heft genauso. Man kann es nicht vorhersagen, in welche Richtung das geht, wie das enden wird. Also das Wenigste ist derartig schlüssig wie der hier, in dem, also der wirklich von einer ungeheuren, fast schon unangenehmen Tiefe ist. Das meiste ist, oder vieles ist beim ersten Lesen auf den ersten Blick fast unverständlich. Also das ist, es fordert einem auch ein bisschen was ab.
0: Ich habe die Ausstellung mir angeschaut. Meine Kinder fanden es überhaupt nicht lustig. Das mag an den mangelnden Vorhanden liegen.
1: Das mag an den Kindern liegen.
0: Das mag an dem Alter liegen. Aber was ich auf jeden Fall mitgeben kann, ist, dass die Vielfalt da auch gut rauskommt. Also wenn Sie das sozusagen den Kern des Werkes als diese pointenlosen, unverständlichen und irgendwie schrägen Zeichnungen auszeichnen, dann stimmt das bestimmt, aber es gab auch, also erstens in der Formvielfalt, die ganz verschiedene Arten zu zeichnen, also auf verschiedenen Materialien zum Beispiel, und es gab tatsächlich auch genuin politische Zeichnungen da, die ich so nicht so auf dem Schirm hatte.
1: Ja, gab's auch, also quasi erschreckend direkte,
0: genau,
1: Geschichten so gegen Trump.
0: Genau.
1: Dann denkt man, ach, das habt ihr auch noch drauf, ja. Wahnsinn. Ja,
0: das, okay, hat mich auch überrascht, ja, genau. Und aber auch genug Pimmelhumor, wenn Sie möchten. Das war dann das Einzige, was für meine Kinder anschlussfähig war.
1: Fanden die gut?
0: Ja, die sind noch klein. Sie haben es angesprochen, der Göttinger Elch zeichnet satirische Mehrfachbegabungen aus. Und das Lebenswerk, das haben Sie schon geklärt, Lebenswerk ist, wenn man, was man im Leben gemacht hat, finde ich sehr pragmatisch. Was ist aber eine satirische Mehrfachbegabung?
1: Eine satirische Mehrfachbegabung ist jemand, der sich sowohl zeichnerisch als auch musikalisch als auch vielleicht schauspielerisch und schriftstellerisch ausdrücken kann. Das wäre jetzt schon eine Vierfachbegabung, hat man glaube ich bisher noch nicht. Ich glaube, es gab auch tatsächlich nur eine einzige Dreifachbegabung, die wir aber dann doch auch versäumt haben auszuzeichnen. weiß nicht, Volker Kriegel war glaube ich auch schon tot, als ich in die Jury kam.
0: Otto kann, glaube ich, fast alles. Ne?
1: Ja, das könnte man auch noch natürlich nehmen.
0: Damit sind wir, glaube ich, so ganz gut unterrichtet, was die Formate und auch die Gemengelagen in der Jury und in der Preisvergabe angeht und wissen schon ein bisschen eher, wie man zum Göttinger Elch wird. Ich würde gerne nochmal das zweite Thema unserer Vorlesungsreihe in den Blick nehmen, die Krisen. Und das ist natürlich keineswegs so heiter. Vielleicht können Sie noch mal ein bisschen in der Geschichte des Elchs buddeln? Vielleicht auch direkt zum Beginn. Wo war man 1997? Wo war Satire 1997? Gab es eine Krise, auf die Satire da geantwortet hat? Und welche krisenhaften Momente fallen Ihnen vielleicht noch ein aus der Geschichte? Vielleicht auch bis heute?
1: Oh, die Frage hätten wir etwas gründlicher absprechen müssen. Wie soll ich mich daran erinnern? Ich war gar nicht dabei erstens 1997. Bei 97 war ich grundsätzlich dabei schon. Das Jahr habe ich erlebt. Aber ich wüsste nicht so ganz genau, was sich da abgespielt hat. Also wenn bisschen spät, dass Clodwig Poth da erst den Preis bekommen hat, aber es gab ihn ja vorher nicht. Also ich wüsste jetzt tatsächlich keine Krise, die ich damit in Verbindung bringen könnte. Also krisenhaft wie jetzt war es, glaube ich, nie.
0: Das ist ja auch ein Befund vielleicht. Und Sie können, also auf keinen Fall wollte ich Sie auf irgend so ein historisches Glatteis führen. Die Frage vielleicht noch mal ein bisschen weiter. Sie wissen das vielleicht auch noch aus der Zeit in der Titanic. Auf was reagiert in den 90er Jahren Satire vielleicht anders als heute?
1: Naja, Satire hatte natürlich tatsächlich in der Titanic zumindest dafür gesprochen, noch eine direktere Wirkung. Also ich weiß es nur daher, dass Björn Engholm damals, ich weiß nicht, das ist ein Name, der vielleicht den meisten glücklicherweise gar nichts mehr sagt hier, aber der hat Titanic verklagt Mitte der 90er Jahre, 93 glaube ich war das, und das hat uns am Ende, behauptete jedenfalls der Verleger, 100.000 Mark gekostet, weil wir kurz bis vor das Verfassungsgericht gegangen sind, aber immer verloren haben. Woraus sich da auch die Erkenntnis für uns ergab, Satire darf tatsächlich irgendwie alles, aber am Ende entscheidet das Hamburger Oberlandesgericht. Und das ist immer ein ganz wichtiger Hinweis, wenn da jemand Klage erhebt, dann sollte man irgendwie aufpassen, dass die Summe nicht zu hoch wird.
0: Das ist natürlich eine Frage, die man jetzt an dem konkreten Fall und vielleicht auch an den, wie mir scheint, etwas gemäßigteren oder klein verhafteteren 90er Jahren noch sehr juristisch beantworten kann. Aber tatsächlich haben Sie gesagt, die Frage, was darf Satire, gehört hierher, haben Sie zu mir gesagt. Und für mich ist die Frage fast schon selbst ein Gag. Es kommt mir so vor, als würde ich die immer so als provokatives Zitat irgendwo lesen, das eigentlich eine Diskussion beendet. Jetzt haben Sie fast sich gewünscht, dass wir darüber reden. Was darf Satire? Hat sich das verändert seit dem Engholm-Fall? Was darf Satire heute?
1: Also es gibt ja immer das Zitat, Satire darf alles, aber, und das wird dann eben dann doch durch andere festgelegt. Sobald jemand klagt, sich beleidigt fühlt, dann darf Satire möglicherweise das eine oder andere am Ende nicht. Das ist, glaube ich, hat sich nicht sehr viel geändert zu den 90er Jahren. Also vielleicht traut sich Satire inzwischen auch nicht mehr so viel. Das kann ich nicht wirklich schlüssig beantworten, ob das so ist. Es kommt mir eigentlich nicht so vor, wenn ich die Titanic lese, dann denke ich, das ist eigentlich im Prinzip alles vom Geist her genauso geblieben wie damals.
0: Das ist natürlich jetzt wieder die juristische Antwort auf die Frage, und die ist, glaube ich, auch paragraphenmäßig gar nicht, hat sie sich so verändert. Aber es kommt mir so vor, als hätte sich das Bewusstsein oder der Diskurs zu dieser Frage schon stark verändert, nämlich die einzelnen Personen, vielleicht aber auch Sender, Medien, und auch eine Medienlandschaft, die nicht in öffentlichen Veranstaltungen oder in öffentlichen Medien stattfindet, sondern zum Beispiel auf Instagram oder TikTok oder vielleicht auch auf der Straße, die redet, glaube ich, nochmal breiter über die Frage, was darf Satire? Und da habe ich auch das Gefühl, wird dieses Zitat immer so rausgehauen, was darf Satire? Ha, ha, ha, ha. Gerade wenn Leute Grenzüberschreitungen begehen, wird es gesagt. Haben Sie den Eindruck, dass es da eine Veränderung gibt, dass es eine Sensibilisierung gibt oder auch, dass die Leute schneller beleidigt sind oder so, jetzt ganz unabhängig von dem juristischen Diskurs?
1: Ehrlich gesagt, davon höre ich immer, ja. Ich selber bewege mich nur sehr zögerlich in den sozialen Medien. Also ich bin auf Facebook, aber ich poste ungefähr einmal im Jahr was. Und dann weiß ich immer nicht mehr, wie das geht, weil die da so viel verändert haben in der Zwischenzeit. Und von daher, es wird mir von anderen berichtet und ich höre das auch, dass Leute schneller erregt sind, schneller beleidigt und dass der Shitstorm irgendwie immer um die Ecke ist. Aber ich könnte das jetzt selber nicht bestätigen. Sie haben ein Berufsfeld von mir ausgelassen. Ich bin auch Kolumnist bei Hör zu. Mhm. Ja, und das ist ein sehr befriedigender Job, weil das Hör zu existiert praktisch digital überhaupt nicht. Mhm. Hat irgendwann, glaube ich, immer noch fast 700.000 Leser und es ist eine sehr angenehme, sehr konstruktive, ich würde sagen Ü80 Leserschaft, die, ich bin auch kurz davor, also die auch wirklich teilnimmt daran, ja, und das muss immer um Fernsehen gehen und die lieben alle das Fernsehen und die sehen alle linear fern und beobachten das ganz genau und unterstützen meine Arbeit da. Und das ist sehr, sehr konstruktiv. Ich kriege schöne Briefe, handgeschrieben oder mit Schreibmaschine. Und das ist so eigentlich mehr die Welt, in der ich mich bewege. Ja, also die digitale, die ist mir nicht wirklich fremd, aber ich habe damit nichts zu tun eigentlich.
0: Wir haben einen Szenenapplaus bekommen. Möchte ich nochmal zum Thema erniedrigender Abend nochmal kurz.
1: Kann auch jedem nur raten, die hört zu, durchaus mal wieder zur Hand zu nehmen. Da ist wirklich alles noch wie früher. Original und Fälschung, Mackie, alles noch drin. Ja, also es ist...
0: Das heißt, das ist natürlich ein kleines Biotop, in dem Sie sich da bewegen. Aber das Biotop verlassen Sie ja für den Elch. Da gehen Sie in andere Biotope und sprechen mit Menschen, die vielleicht auch diese Frage anders beantworten würden als Sie, unterstelle ich mal. Und ich merke das daran, dass Sie selbst gerade gesagt haben, nee, jetzt bin ich ein alter weißer Mann, jetzt werde ich nicht mehr ausgezeichnet. Und ich glaube, da kommen wir in den Grenzbereich dessen, was ich meine, dass vielleicht es Leute oder Strukturen oder ein Humor oder eine Art von Komik oder Themen gibt, bei denen man heute anders wertet als vor 15 Jahren oder vor 30 Jahren und sagen würde, das würden wir heute nicht mehr lustig finden. Passiert das in der Juryarbeit oder vielleicht auch Ihnen außerhalb der Hör zu?
1: Das passiert tatsächlich. Also es gibt durchaus, und ich nenne auch hier wieder keinen Namen, aber es gibt Personen, die wir auf der Liste hatten oder durchaus als gesetzt ansahen, die aber praktisch auf keinen Fall mehr in Frage kommen.
0: Ich will gar nicht nach den Personen fragen, aber können Sie skizzieren, woran das liegt? Und damit kommen wir nämlich tatsächlich auch wieder, um das nochmal rückzubinden an unsere Frage, verändert sich da die Funktion von Komik in der Gesellschaft und ist das in irgendeiner Form an Krisen gebunden oder eine Reaktion auf Krisen oder auch zumindest eine Reaktion auf gesellschaftliche Veränderungen? Also wie sieht die Komik aus, von der Sie jetzt in der Jury sagen, das machen wir nicht mehr und ich will wirklich jetzt auch nicht unbedingt nach Namen bohren, obwohl wir unter uns sind?
1: Das würde ich nicht sagen. Also ich glaube, dass wir bei der Findung der Preisträger eigentlich immer noch nach ähnlichen Kriterien vorgehen, die wir tatsächlich gar nicht so genau definieren können. Aber das

0: Der Göttinger Elch, die hört zu unter den Satirepreisen.
1: Es ist ja auch der Einzige, insofern ist er auch gleichzeitig auch der Einzige, noch ja. Die FAZ und die Welt. Trotzdem gehen wir noch einen Schritt weiter raus. Gibt es sowas, und da können Sie jetzt entweder aus der Juryperspektive sprechen, denn das ist ja eine öffentlichkeitswirksame Auszeichnung, oder eben einfach als Satiriker und Journalist, gibt es eine gesellschaftliche Verantwortung von Satire im Heute, so wie es ist, wie dieses Heute ist und jetzt nicht unbedingt die letzten 10 Jahre, vor 10 Jahren oder vor 15 Jahren. Gibt es da was, wo Sie sagen würden, ich empfinde das heute so, dass wir damit auch folgende Message senden?
0: Nee, also auf keinen Fall. Auf keinen Fall Message, keine Botschaft, keine Verantwortung. Also dann kann man den Job eigentlich gleich sein lassen. Das ist, es gibt vielleicht schon, das hat sich vielleicht schon verändert, jedenfalls in der Titanic, die Angst vor dem Beifall von der falschen Seite. Ja, das gab's eigentlich, ich sag jetzt mal zu meiner Zeit, nicht. Aber das gibt's jetzt. Und das wird tatsächlich auch ganz genau abgewogen. Und da macht man vielleicht bestimmte Dinge nicht. Das heißt, ja, der jüngere Satiriker fühlt da vielleicht eine gewisse Verantwortung.
1: Jetzt haben Sie gesagt, Rechtsradikale haben wir aus Versehen auf der Liste. Entdecken wir dann, nehmen wir raus. Das ist doch Verantwortung, oder?
0: Das ist Verantwortung, ja, aber da spielen natürlich dann noch andere Gesichtspunkte mit rein in dem Falle.
1: Ja. Ja.
0: Das kann man auch einfach sagen, es ist eine Kandidatin, ein Kandidat, der einfach nicht durchsetzbar war.
1: Okay, und wie können Sie das mit dem Beifall von der falschen Seite nochmal ausführen? Vielleicht auch, Sie müssen wieder keine Namen nennen, aber in einem konkreten Beispiel, wie fühlt sich das an, wenn Sie, also oder wie diskutieren Sie darüber, wenn Sie sagen, ach, den haben wir auf der Liste, wir befürchten aber, was befürchten Sie da?
0: Ich kann das nur an einem sehr alten Beispiel deutlich machen. Also wir hatten ein Titelblatt, muss vielleicht auch 91, 92 gewesen sein, als das tatsächlich losging im Osten mit Gewalt gegen Ausländer. Da hat man das Titelblatt endlich handelt, ich glaube damals noch Bonn oder Berlin, ich weiß es gar nicht mehr, Helmpflicht für Ausländer. Ja, dann sah man eben einen schwarzen Mann, der einen Helm trug und sich sehr freute darüber. Und hinter ihm war einer, es war glaube ich der Titanic-Redakteur Christian Y. Schmidt mit einem Baseballschläger. Und das ist natürlich ein Witz, da könnte man sagen, okay, das finden die Rechten auch lustig. Ja, also und deshalb machen wir das vielleicht lieber nicht. Würde man heute, glaube ich, darüber diskutieren. Damals war es gar keine Frage. Fand auch das Modell sehr lustig, aber egal.
1: Ich kann das im Kontext der Titanic gar nicht so wahrnehmen, als dass der Beifall von der falschen Seite kommt, weil es eben dass dieses Medium das schon so rahmt, dass das eben immer doppelt gebrochen ist auf eine Weise und es immer so überspitzt. Was haben Sie sich vorgenommen für die nächsten Jahre in der Jury? Sie sind ein junger Mann.
0: Ja, ich möchte natürlich quasi in der Jury sterben eigentlich. Das ist eigentlich mein Ziel. Ja, auf keinen Fall lebend.
1: Das klingt bedrohlich. Die Suppe ist ja jetzt abgeschafft.
0: Wieso? Meine Mutter ist gerade 100 geworden. Also das ist könnte noch dauern, aber ja.
1: Und haben Sie zum Schluss noch einige noch einen Hinweis für die über die aktuellen Preisträger, damit wir das Publikum motivieren, da nochmal hinzugehen? Danach, Sie können sich schon bereit machen, kommen wir zu Ihren Fragen.
0: Ja, also ich kann eine Sache, genau, Sie fragten ja noch nach schmutziger Wäsche, jetzt fällt es mir gerade wieder ein, weil ich leide schon noch ein bisschen darunter, dass eigentlich mein großes Ziel, dass ich das nicht erreicht habe, weil ich wollte eigentlich immer Yoko Ono als Preisträgerin haben, ja, die ich durchaus auch als komisch wahrnehme, nicht als überwiegend komisch, aber es gibt komische Aspekte ja, darin. Und ich hatte mir immer erhofft, dass dann auch Paul McCartney die Laudatio halten würde. Das hat aber irgendwie in der Jury überhaupt keinen beeindruckt. Und von daher, das wäre vielleicht immer noch ein Ziel. Die ist ja gerade erst 90 geworden. Vielleicht könnten wir das noch irgendwie, oder vielleicht schaffe ich das irgendwie doch noch.
1: Ja. Und das ist ein Lebenswerk, das steht fest, das ist eine Mehrfachbegabung. Das mit dem Satirischen, das müssen wir vielleicht noch klären, aber das kriegen Sie bestimmt gut raus in der Jury. Ja, dann freuen wir uns nächstes Jahr auf Yoko Ono. Und wir freuen uns nicht darauf, dass Sie in der Jury versterben, sondern wünschen Ihnen auch sehr, sehr, eine sehr gute Zeit und danken Ihnen für Ihre Arbeit.

0: in diesem Gremium, das natürlich auch hier in die Stadt sehr stark reinwirkt. Sie haben jetzt die Möglichkeit, noch die Menschen, die zum Bus müssen oder so, nochmal zu gehen. Das passiert ja manchmal. Und dann stellen wir Ihnen Mikros für Ihre Fragen zur Verfügung.
1: Das waren Hans Zippert und Dr. Anna Beers mit ihrem Vortrag zum einzigen deutschen Satirepreis, dem Göttinger Elch. Wir hoffen, dass Ihnen der Vortrag gefallen hat. Nächste Woche erwartet Sie wieder ein spannendes Thema, und zwar Humor in einer Situation, an die viele von uns wohl eher noch mit Angst und Stress zurückdenken. Es geht um Lachen in Elternsprechstunden in der Schule. Bis dahin wünschen wir Ihnen noch eine schöne und krisenfreie Zeit. Machen Sie es gut.
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2: Damit wünsche ich Ihnen einen wunderschönen guten Tag und ganz herzlich willkommen bei Mittendrin Kompakt, unserem Wochenendmagazin hier im Stadtradio Göttingen. Ich bin Annika Quentin und ich habe in der nächsten Stunde die interessantesten und wichtigsten Beiträge der vergangenen Woche für Sie im Gepäck und natürlich dazu auch noch ganz viel gute Musik. Wir sprechen hier in den nächsten 30 Minuten zum Beispiel über ein neues Stück am Jungen Theater hier in Göttingen und über das Ehrenamt des Wahlhelfers bzw. der Wahlhelferin, starten gleich aber erstmal politisch mit einem Interview mit Dr. Ulrike Witt, der Landratskandidatin der SPD im Kreis Göttingen. Vorher übergebe ich jetzt aber erstmal noch kurz an Linkin Park. Ich wünsche Ihnen ein wunderschönes Wochenende.

0: Die SPD im Kreis Göttingen hat seit letztem Samstag ihre Kandidatin für die Wahl des Landratsamts. Denn die SPD-Aufstellungskonferenz hat Dr. Ulrike Witt offiziell als Kandidatin bestätigt. Nach ihrer Nominierung hat Nico Mader mit ihr gesprochen.
1: Frau Witt, 91,4%. Wie zufrieden sind Sie mit dem Ergebnis?
2: Also ich bin super zufrieden mit dem Ergebnis. Damit habe ich überhaupt nicht gerechnet. Es waren 116 Leute hier und das ist ein ganz tolles Ergebnis für mich. Und es zeigt mir, dass die SPD geschlossen jetzt in den Wahlkampf gehen wird. Da bin ich fest von überzeugt.
1: In Ihrer Nominierungsrede bzw. der Rede hier vor der Aufstellungsversammlung haben Sie zum Beispiel gesagt, dass eine Verwaltung nicht so arbeite, wie man bei Amazon Prime bestellt und für manche Sachen auch mal Zeit braucht und weil sie nicht so wie ein Unternehmen geführt sind, sondern im Dialog geführt werden will. Damit grenzen Sie sich ja deutlich von Marcel Drittig ab. Inwiefern wollen Sie das, wenn Sie Landrätin werden würden, dann in der Praxis umsetzen?
2: Ja, also ich finde es tatsächlich so, dass eine Verwaltung nicht wie ein Unternehmen geführt werden kann. Eine Verwaltung produziert nicht für einen Markt. Sie ist für alle Bürgerinnen und Bürger auch in Krisenzeiten auf jeden Fall da. Und ich werde ganz sicher versuchen, diese Verwaltung zu verändern, aber nachhaltig und nicht mit der Rasenmähermethode. Ich stelle mir vor, dass wir unsere Prozesse uns anschauen, analysieren. Wir müssen schneller werden, auch gerade für die Unternehmen in der Region, aber auch für die kommunalen Vorhaben im Bereich von Bauen zum Beispiel. Das ist völlig klar für mich. Und es wird ein Prozess werden. Ich werde transparent darüber berichten. Und ich glaube, dass wir es so schaffen, den Landkreis Göttingen zu modernisieren und effektiver zu machen.
1: Gibt es bei den Baubereichen einen Bereich, wo Sie sagen, da müssen wir zuerst dran, zum Beispiel Gewerbe oder privat? Oder ist das für Sie so eine große Geschichte, wo man geschlossen ran muss?
2: Also ich denke, ich habe jetzt die Vorstellung, ich habe ja immer nur den Blick von außen auf den Landkreis, weil ich eben außen stehe. Und im Moment denke ich, dass es sinnvoll ist, die Prozesse voneinander zu trennen. Also Standardvorhaben, zum Beispiel Einfamilienhäuser, Garagen, Carports, was ist da gibt, die sollten getrennt werden von Spezialvorhaben und bei Spezialvorhaben gehört sicherlich auch das Gewerbe dazu, also das, wo die Unternehmen sich engagieren und ich glaube, dass wir da die Kompetenzen entwickeln und auch voneinander trennen sollten.
1: Rechnen wir das Ganze mal runter auf einen Monat oder eine Zahl, wie lange das dauert, einen Carport im Landkreis Göttingen zu genehmigen. Was schwebt Ihnen da so zukünftig als, nennen wir es Benchmark, vor?
2: Ja, ich habe da ganz wilde Zahlen gehört, dass es irgendwie über 14 Monate dauert, einen einfachen Carport zu genehmigen. Ich glaube, dass man die Benchmarks entwickeln muss, dass man vielleicht auch Schritt für Schritt zu wesentlich schnelleren Genehmigungen kommt. Aber ich würde mich schon freuen, wenn es irgendwann gelänge, bei 3 Monaten zu sein, um solche Vorhaben auch wirklich bürgernah schnell zu genehmigen.
1: Also Sie sind ja jetzt offizielle SPD-Kandidatin. Was bedeutet das für Sie und den weiteren Wahlkampf jetzt? Wie möchten Sie im Wahlkampf weiter vorgehen?
2: Ich will einen Wahlkampf mit der SPD, mit den Ortsvereinen machen und werde mich sicherlich sehr stark auch konzentrieren auf die ländlichen Räume. Ich habe den Eindruck, dass auch das Thema Zusammenwachsen, Altkreis Göttingen, Altkreis Osterode noch ein Thema ist. Da will ich genauer hinhören, mit vielen Menschen sprechen. Ich stelle mir einen niedrigschwelligen Wahlkampf vor. Ich habe so im Kopf so ein Format mit gemeinsam spazieren gehen und über Dinge reden und ich freue mich jetzt ziemlich zügig die Kampagne auszuarbeiten, um dann auch ziemlich zügig mit der Kampagne zu starten.
0: Das war ein Interview von Nico Mader mit Dr. Ulrike Witt. Sie ist jetzt die bestätigte Kandidatin für die SPD im Werben um den Landratsposten bei der Kommunalwahl im September.

0: Künstliche Intelligenz findet sich heutzutage fast überall. KI-generierte Inhalte auf Social Media, Chatbots, die für einen die Nachrichten schreiben oder auch ChatGPT, der für einen den Urlaub oder das Abendessen plant. Wegzudenken ist KI kaum, doch jetzt tritt erstmals eine KI im Jungen Theater hier in Göttingen auf. Was das mit der Psychoanalytikerin Lou Andrea Salome zu tun hat, das weiß Carla Schlieve.
1: Ein weißer Raum, welcher alles und nichts sein könnte. Eine künstliche Intelligenz, welche alles und nichts nacherzählen kann. Eine Frau, welche alles sein wollte, doch viel nichts sagt. Mit Being Lou Andrea Salome findet sich auf der Bühne des Jungen Theaters ein Stück ein, zu dem es noch wenig Vergleichbares gibt. Doch es zeigt auch, dass das Theater kein überholtes Medium ist, sondern mit dem Geist der Zeit sich weiterentwickelt. Dabei geht es um das Leben einer außergewöhnlichen und scharfsinnigen Denkerin ihrer Zeit, Lou Andrea Salome. Sie schrieb bedeutende Essays und Werke, war tätig als Philosophin, Psychoanalytikerin und als Schriftstellerin. Sie schaffte, erlebte und forschte. Sie inspirierte Männer, deren Namen wir wohl alle kennen, über Friedrich Nietzsche bis hin zu Rainer Maria Rilke. Sie hat ihren Platz in der Geschichte mehr als verdient und der Platz auf der Theaterbühne verschafft Zuschauenden die Möglichkeit zu lernen, warum dies der Fall ist. Doch das Problem von biografischen Stücken ist oft, dass sie in langen Monologen und Mangeln an Pointen enden. Jedoch haben sich die Regisseure Lutz Kessler und Christian Wilmer etwas anderes für Andreas Salome ausgedacht. Eine Denkerin, die am liebsten nur Geist sein wollte, ohne die lästigen Bedürfnisse und Schwächen des Körpers, trifft auf eine KI, welche weder Körper hat, noch einen eigenständigen Geist. Eine innovative Seele auf ein repetitives Programm, doch damit nicht genug. Es trifft nicht nur Lou Andrea Salome auf eine KI. Es treffen eine junge Lou, gespielt von Vivian Hübke, auf eine Lou im mittleren Alter von Lenya Kempf verkörpert und eine alte Version dieser Dame von Christine Becker gespielt, aufeinander und auf die KI. Dabei interagieren alle miteinander. Der junge Geist, welcher weder die eigenen Grenzen kennt noch akzeptieren möchte, Vivian Hübke stellt eine junge und kompromisslose Lou dar. Eine lebhafte Frau mit einem Geist, der nie gesättigt werden kann. Lenya Kempf Lou bringt schon etwas mehr gezähmten Realismus mit ins Spiel, doch betrachtet sich selbst und ihr jüngeres Ich vor allem als eine Art Analyseobjekt. Dabei zeichnet sich ihr Schauspiel durch eine tiefe Faszination ihrer Figur mit den anderen Versionen von ihr aus. Die alte Frau, gespielt von Christine Becker, ist primär an der KI als Konzept interessiert, doch an ihr wird auch die Entwicklung der Person Lou Andrea Salome deutlich. Durch die drei SchauspielerInnen, welche drei Versionen einer Frau darstellen, werden den Zuschauenden mehrere Perspektiven und gedankliche Tiefgänge dieser Frau geboten. Auch wird dadurch gezeigt, wie sehr sich ein Mensch entwickeln kann. Und zwar werden nur unterschiedliche Altersstadien einer Frau gezeigt, doch sie fühlen sich nach individuell abgeschlossenen und eigenständigen Frauen an. Zwar ist die Entwicklung erkennbar, doch die Frau Lou Andrea Salome scheint zu jeder Zeit ihres Lebens bemerkenswert gewesen zu sein. Ein abschließendes Lob geht tatsächlich an die KI, gesprochen von Jan Reinertz, welcher einem leblosen System seine Stimme leiht. Doch auch wie die Projektionsflächen des weißen Raums mit Bildern und kurzen Videoeinlagen gefüllt wurden durch die Nutzung von KI, war eine durchaus kreative Entscheidung, um ein so bemerkenswertes Leben erlebbarer zu gestalten.
0: Sie hörten eine Rezension von Carla Schlieve zum Stück Being Lou Andrea Salome im Jungtheater in Göttingen. Die nächste Aufführung, die findet nächste Woche am Samstag, den 23. Mai statt. 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

0: Am 13. September sind Kommunalwahlen und dafür sucht die Stadt Göttingen aktuell noch Freiwillige, die sich ehrenamtlich als Wahlhelferin oder Wahlhelfer engagieren. Allein in Göttingen werden über 1200 Personen benötigt und sogar 1600, wenn man Ersatzkräfte für kurzfristige Ausfälle mitzählt. Bisher haben sich mehr als 900 Menschen freiwillig gemeldet. Wenn Sie Lust auf das Ehrenamt haben, dann müssen Sie dafür nur ein paar kleine Voraussetzungen erfüllen, wie ich von Sascha Egger erfahren habe, der schon seit vielen Jahren regelmäßig Wahlhelfer ist.
1: Sie müssen mindestens seit 3 Monaten im jeweiligen Wahlgebiet, in dem Sie wählen wollen, Ihren Wohnsitz haben. Sie dürfen nicht aufgrund einer Gerichtsentscheidung vom Wahlrecht ausgeschlossen sein. Und Sie müssen im Wählerverzeichnis eingetragen sein. Mindestalter ist 16 Jahre.
0: Jetzt gibt es ja einige Aufgaben, die man dann als Wahlhelfer oder Wahlhelferin zu erledigen hat. Gibt es denn da vorher eine kleine Einführung in die wichtigsten Aufgaben?
1: Ja, es wird natürlich niemand einfach so ins kalte Wasser geschubst. Es wird 2 Schulungen geben. Eine davon ist eine Online-Schulung, die findet am 5.8.26 statt und eine Präsenzveranstaltung am 25.8. im Bürgerhaus Krone. Zusätzlich gibt es meistens dann auch noch ein Handout, das dann im Wahlkoffer drin ist, wo man nochmal über alle wichtigen Sachen informiert wird.
0: Dann kommt man also top vorbereitet am Wahltag ins Wahllokal. Wie sieht denn dann die Arbeit vor Ort ganz konkret aus?
1: Die Frühschicht richtet erstmal das Wahllokal her, hängt Hinweisschilder aus, dann wird natürlich Kaffee gekocht, so dass man dann, wenn die Wahllokale öffnen, vorbereitet ist, dann werden die einzelnen Funktionen, die Beisitzer, die Schriftführer werden nochmal vereidigt und dann wird das Wahllokal aufgeschlossen und dann hoffen wir natürlich auf eine gute Wahlbeteiligung, dass es auch für uns dann nicht langweilig wird, denn es ist nichts schlimmer, als wenn man dann da sitzt und alle haben Briefwahl gemacht und niemand kommt oder die Wahlbeteiligung halt niedrig ist. Und ja, dann kommen wir natürlich mit den Menschen, die uns da besuchen, um ihre Stimme abzugeben, auch ins Gespräch, müssen sich dann anstellen und kriegen dann ihre Wahlunterlagen und dann zeigen wir ihnen teilweise, wo die Wahlkabinen sind und natürlich müssen wir auch mal eingreifen und mal sagen, bitte nicht gemeinsam in die Wahlkabine gehen, aber im Regelfall ist das sehr angenehm da, man kann Gespräche untereinander führen und meistens kommt man auch mit unseren Bürgern ins Gespräch, die uns auch über das Feedback geben, dass das eine wichtige Aufgabe ist. Und ja, das ist die Tätigkeit während des Tages. Das zieht sich dann in 2 Schichten bis zur Schließung des Wahllokales hin. Und danach wird die Tür einmal kurz geschlossen und danach wird sie wieder geöffnet. Und dann dürfte man als Bürger natürlich auch als Wahlbeobachter dazukommen und uns beim Auszählen über die Schulter gucken. Das finden wir sogar gut, weil es wäre ja schade, wenn das so unbeobachtet wäre. Also wir hatten das auch schon, dass dann Menschen kamen und da ganz interessiert auch mal wissen wollten, wie wir dann auszählen. Dann bei der Kommunalwahl ist es so, dass man sehr viel auszählen muss, weil je nachdem, in welchem Ortsteil man gerade unterwegs ist, kommen zusätzlich zur Kommunalwahl noch die Ortsratswahlen dazu. Manchmal ist auch noch eine Kommission zu wählen, wie ein Ausländerbeirat oder Migrationsausschuss. Dann stehen da halt unterschiedlich viele Wahlurnen und die müssen in einer bestimmten Reihenfolge ausgezählt werden. Und dann kommt auch noch dazu, dass die Menschen dann bei der Kommunalwahl auch noch mehr als eine Stimme haben. Die können sie dann auch noch verrückterweise noch kumulieren und banaschieren, also wild über den Zettel verteilen. Und das ist natürlich eine Herausforderung, das richtig zu zählen. Da muss man dann schon als Teilnehmer dieses Wahlausschusses dann wirklich aufpassen, dass dann alles auch richtig und korrekt gezählt wird und dass alle da konzentriert bei der Sache sind. Weil nämlich, wenn es dann Unstimmigkeiten gibt oder die Zahlen, die man zusammengezählt hat, nicht mit denen übereinstimmen, die eigentlich vorher errechnet worden sind, ja, dann muss man nochmal zählen und dann je länger das sich hinzieht, umso unschöner ist es. Aber keine Angst, deswegen bereitet man sich vor, deswegen hat man 2 Schulungen und wenn man sich dann exakt an die Arbeitsvorgehensweise hält, dann ist das Auszählen auch nur halb so schlimm.
0: Sie haben vorhin schon angesprochen, dass die Arbeit aber auch aufgelockert wird durch nette Gespräche, gerade wenn man in einem Wahllokal arbeitet, wo man auch Menschen kennt, die da hinkommen zum Wählen, Bekannte, NachbarInnen zum Beispiel. Wie würden Sie denn generell die Atmosphäre im Wahllokal beschreiben? Gibt es da vielleicht auch mal eine lustige oder eine skurrile Situation?
1: Ja, natürlich. Man will natürlich nicht so aus dem Nähkästchen plaudern, weil so die ganz skurrilen Dinge sind natürlich immer in anderen Wahlbezirken passiert und man weiß es nicht, ob es dann sich wirklich so zugetragen hat. Also ich kann aus meinem Wahllokal eigentlich immer berichten, dass wir eigentlich immer sehr viel Freude dabei hatten. Also es ist dann so, dass jemand bringt Kuchen mit und es finden Gespräche statt, zwischen den einzelnen Mitarbeitenden, die dort den Tag ehrenamtlich die Stimmen auszählen. Aber natürlich kommt man auch mit den Bürgerinnen und Bürgern ins Gespräch, die im Regelfall positiv uns gegenüber eingestellt sind und teilweise auch manchmal was mitbringen, mal noch eine Süßigkeit oder ähnliches. Was unangenehm manchmal ist, ist, wenn die Menschen nicht im Wählerverzeichnis auftauchen und dann trotzdem wählen wollen. Das sind dann diese kniffligen Sachen, wo man vorher natürlich in den Schulungen dann weiß, was man dafür Antworten zu geben hat. Und da gibt es dann so ganz, sage ich mal, so Spezialfälle, wo man dann tatsächlich auch mal telefonieren muss mit der Hauptstelle, wie geht man damit um. Aber bis jetzt haben wir immer eine Lösung gefunden. Also ich kann wirklich nur dafür werben, Wahlhelfender zu sein. Mir ist schon klar, dass wenn an so einem Tag dann die Sonne scheint, dass es auch viele Stellen gibt, wo man vielleicht lieber in Göttingen wäre. Aber es geht ja jetzt auch um die Geschicke, wie Göttingen sich die nächsten 4 Jahre dann entwickeln kann. Und ich finde, da kann man als Wahlhelfender seinen Beitrag leisten, um unsere Demokratie diesbezüglich auch zu stärken.
0: Übrigens, ein bisschen Erfrischungsgeld gibt es auch. Andere Städte hier in der Region suchen ebenfalls noch WahlhelferInnen. Also überlegen Sie sich doch gern, ob Sie vielleicht am 13. September ein paar Stunden Zeit aufbringen können.

Michael Jackson mit Beat It im Stadtradio Göttingen. Sie hören unser Wochenendmagazin Mittendrin Kompakt. Ich bin Annika Quentin und ich begleite Sie hier auch noch durch die nächste halbe Stunde, in der es gleich zwei spannende Kulturbeiträge gibt. Zum einen sprechen wir über eine Veranstaltung im Rahmen der Händel-Festspiele Göttingen. Konkret geht es da um die Inszenierung von Igor Strawinskys Geschichte vom Soldaten. Und zum anderen schauen wir ins Stadtmuseum Einbeck und lernen die beiden neuen Ausstellungen dort kennen. Vorher wird es aber erstmal sportlich und wir schauen auf den neuen Pumptrack in Gieboldehausen, direkt nach den Ärzten und wie es geht.

0: In Gieboldehausen gibt es jetzt ein neues Sportangebot für BikerInnen, und zwar ein Pumptrack. Der wurde kürzlich eröffnet. Nico Mader war direkt für uns vor Ort und hat mit einem der ersten Fahrer gesprochen.
1: Ja, also man muss halt darauf achten, dass jetzt sind relativ viele kleine Kinder auch da, die dann halt auch nicht unbedingt darauf achten, wenn da jetzt ein Schnellerer von hinten kommt. Aber einfach ein bisschen um sich achten, gucken, dass da keine Leute sind, dann kann man eigentlich ganz gut fahren.
2: Das sagte mir Leo Würrihausen. Er hat den Pumptrack als einer der ersten bei der Einweihung ausprobiert. Die Idee zudem, die kam einer Elterninitiative aus Gieboldehausen vor ungefähr 2 Jahren. Um den Bau starten zu können und Förderpartner zu gewinnen, hat diese sich mit dem Veloclub Eichsfeld zusammengeschlossen. Gesprochen habe ich mit Tina Jüttner aus der Elterninitiative und Nicole Kohlrautz. Sie ist erste Vorsitzende vom Veloclub Eichsfeld.
3: Im Prinzip haben mein Mann und ich in Urlauben festgestellt, dass so eine Pumptrack-Anlage ein totaler Magnet ist für Kinder jeglichen Alters. Und wir haben im Prinzip auf der Rückreise eines Urlaubs darüber nachgedacht, dass wir sowas in Gieboldehausen unbedingt bräuchten und haben dann den Anstoß dafür gegeben, damit eben viele Kinder von 2 bis zum Erwachsenenalter hier Bewegung erfahren dürfen.
4: In der Corona-Zeit haben wir hier in Gieboldehausen schon den Bikepark gebaut. Das ist also mit Erdhügeln aufgeschütteter Fahrradstrecke. Und da haben wir schon festgestellt, dass das gut genutzt wurde. Und als dann die Elterninitiative auf uns drauf zukam und sagte, wir hätten gerne einen Pumptrack hier in Gieboldehausen, da haben wir eben auch festgestellt, ja stimmt, ihr habt recht, genau das fehlt hier und lasst uns das zusammen machen.
2: Für den Bau des Pumptracks gibt es spezielle Firmen wie zum Beispiel Pumptrack.de. Wenn diese einen Pumptrack bauen, schauen sie sich das Gelände erst an und machen Drohnenaufnahmen und modellieren dann am PC, wie sie Hügel und Kurven aufschütten können, um eine Strecke zu entwickeln. Bei dieser ist dann eine Sache zentral. Jessie Lipke von Pumptrack.de.
5: Also es muss ja beim Pumptrack immer ein bestimmter Flow sein. Das sagt ja schon ein bisschen das Wort. Man muss es pumpen und dann diesen Flow mitnehmen. Und da achtet unser Bauteam und die achten darauf, dass der Flow stimmt, dass man wirklich jede Kurve mitnehmen kann, dass es einfach passt.
2: Ja, das Bodenmaterial des Pumptracks, das ist Asphalt. Dieser wird von einem Bauteam dann verteilt und so gestaltet, dass die Kurven und die Strecke gut befahrbar sind. Das ist wichtig, denn die Kurven haben eine Neigung von bis zu 70 Grad in der Spitze. Erfahrung mit solchen Kurven hat Luca Eckert. Er ist deutscher Meister im Jahr 2023 gewesen, momentan ist er Vizemeister und hat den Pumptrack in Gieboldehausen mit eingeweiht.
6: Beim Pumptrack-Fahren ist das Wichtigste auf jeden Fall einen Helm tragen. Und das große Ziel beim Pumptrack-Fahren ist quasi eine komplette Runde ohne zu treten zu fahren. Steckt ja schon im Namen drin, Pumptrack, wo man quasi nur durch Gewichtsverlagerung Schwung generieren kann. Und darauf kommt es an.
2: Luca baut die Pumptracks auch selbst und sitzt am Bagger und hebt Hügel um Hügel aus. Gekostet hat der in Gieboldehausen rund 240.000 Euro.
0: Das war ein Beitrag von Nico Mader über den neuen Pumptrack in Gieboldehausen.

0: Die internationalen Händefestspiele Göttingen sind im vollen Gange und neben der Opernproduktion und dem Oratorium gibt es mit dem Musiktheater-Szenario Die Geschichte vom Soldaten von Igor Strawinsky einen dramatischen und musikalischen Kontrast. Am Deutschen Theater inszeniert Intendant Erich Siedler die Geschichte des Soldaten, der sich dem Teufel verschreibt und seine Geige gegen ein Zauberbuch eintauscht, das ihn reich und einsam macht. Tina Fiebiger hat mit Siedler über die Inszenierung gesprochen.
1: Erich, zur Geschichte des Soldaten in der Komposition von Strawinsky steht als Untertitel gelesen, gespielt, getanzt. Macht das den besonderen Reiz an dieser Musiktheatererzählung aus?
2: Ja, also es lässt sehr viel Raum. Es gibt da sehr viele Möglichkeiten, das zu machen. Man kann das mit einem Vorleser machen. Man kann es aber auch mit einem Ensemble von 4 Leuten machen. Und wir haben uns jetzt für Zweiteres entschieden. Der große Reiz, glaube ich, liegt viel eher darin, dass man mit dem Schauspiel bzw. mit den Schauspielerinnen und Schauspielern eine neue und nochmal zusätzliche Ebene einziehen kann in dieses Geschehen. Die Geschichte vom Soldaten ist ja ein Zusammenkommen zwei russischer Märchen. Der Rami hat da quasi zwei Märchen verarbeitet miteinander. Das eine ist das faustische Motiv, das andere ist dieser Wiederbelebungsversuch durch Musik mit dieser Prinzessin und diesem Heilungsprozess in der zweiten Hälfte des Stückes. Und für mich ist eigentlich der besondere Reiz vielmehr der Anlass, warum die beiden das geschrieben haben.

0: diese Geschichte erzählt und dann weiterzuerziehen. Und das bedeutet ja, dass man einerseits sehr kräftige Musik, kräftige Geschichten und auch einen kräftigen Zugriff braucht. Und auf der anderen Seite soll es ja eben für jedermann verständlich und nachvollziehbar sein. Und diese aus der Tradition des, wie soll ich sagen, des Volkstheaters herausgeboren, ist das ein sehr reizvoller Gedanke, es eben auch wieder dahin zu führen und nicht jetzt quasi das große Artifizielle zu sehen, weil die Musik ist sowieso total artifiziell und die Figuren sind das natürlich auch, aber dass man eher versucht, wieder so ans Rudimentäre zu kommen. Das ist für mich der Reiz.
1: Es sind ja letztendlich auch mehrere Erzählformen, eben über die Sprache, sei es in der poetischen Diktion oder im unmittelbaren Dialog. Dann hast du die Sprache der Bewegung durch den Tanz, eine Körpersprache im allerbesten Sinne, und du hast alles, was die Musik anspricht und aufmacht, was sich dann so quasi miteinander verweben lässt. Nun spielt ja der Vorleser eine ganz besondere Rolle, nicht in dem Sinne nur als Erzähler, der die Ereignisse kommentiert und reflektiert. Manchmal hat man bei dem Text auch den Eindruck, als ob die Stimme des Soldaten jetzt zu Wort kommt, als ob jemand in ihn hineinlauscht und jetzt hörbar macht, was in dem vor sich geht, während er in einem Urlaub, in Anführungszeichen, vom Krieg nach Hause will, zu seiner Familie, seiner Mutter, seiner Braut und durch eine leere Landschaft irrt. Ist das so auch angelegt dann in einem verschiedene Stimmen jetzt einfach zu sehen und zu hören kriegt, was jetzt diesen Vorleser oder Erzähler angeht?
0: Man kann das auch reziprok sehen. Man kann auch sagen, der Erzähler kommt und er entwirft eine Geschichte, in der er eben auch als Soldat oder eben auch als Teufel vorkommt. Das ist so eine Geschichte der Selbsterkenntnis, Erkenntnis. Und insofern sind die Stimme des Soldaten und des Teufels auch Stimme des Erzählers und umgekehrt natürlich, ja. Also wir haben das jetzt eigentlich eher so angelegt, dass der Geschichtenerzähler diese Geschichte entwirft und quasi Figuren zitiert, wenn er sie braucht, ähnlich wie der Grand Guignol, also wie das Kasper-Theater, was im Grunde genommen ja auch schablonenhafte Figuren hat, die dann quasi verschiedene Seiten einer Figur oder eines Charakters beleuchten. Davon sind wir mehr ausgegangen.
1: Welchen Charakter hat dann der Tanz? Spiegelt sich darin nochmal das Innenleben des Soldaten und der Figuren, denen er begegnet oder eben des Teufels, mit dem er konfrontiert ist?
0: Der Tanz ist eine Ausdrucksform, die eben auch etwas über einen Menschen aussagt oder die eben auch wiederum ein Aspekt ist des Menschseins. Ich meine, sie kommt ja zum Leben zurück. Also sie ist ja krank und wird dann quasi geheilt oder wird mit dieser Geige, mit dem Geigenspiel des Soldaten wieder zurückgeführt ins Leben. Und das ist natürlich eine Metapher, eine unglaublich starke Metapher, weil es fängt etwas an zu tanzen in ihr, in dieser Figur, in dieser Prinzessin. Und das ist ja quasi eine direkte Umsetzung von Lebensfreude. Ja, also sie hat die Lebensfreude verloren. Sie ist irgendwo vergraben in einer Depression, in einer Kraftlosigkeit, in einem Zustand der Lähmung. Und jetzt kommt also diese Musik und belebt sie. Und es geht gar nicht darum zu erklären, warum sie glücklich ist, sondern sie nimmt die Musik und erlebt diese Musik und dadurch kommt sie wieder quasi in die Bewegung, ins Körperliche, ins Menschsein.
1: Und das nimmt dann Gestalt an.
0: Immer mehr, ja.
2: Das war Tina Fiebiger im Gespräch mit DT-Intendant Erich Siedler über seine Inszenierung des Musiktheaterstücks »Die Geschichte vom Soldaten« von Igor Strawinski. Aufgeführt wird sie anlässlich der internationalen Händel-Festspiele Göttingen. Die Premiere ist an diesem Wochenende. Eine weitere Vorstellung gibt es am 20. Mai. Weitere Infos rund um die Aufführungstermine finden Sie auch auf unserer Website, ebenso wie eine ausführlichere Version des Interviews.

0: Das Stadtmuseum Einbeck. Viele kennen es für sein Fachwerk, die Biergeschichte oder auch das Fahrradmuseum. Doch jetzt gibt es dort zwei neue Räume, die einen ganz anderen Blick auf die Stadt werfen. Persönlicher und teilweise sogar richtig modern. Es geht um Dörfer und um ein Kulturerbe, das plötzlich aus dem 3D-Drucker kommt. Caroline Zarske war für uns vor Ort und konnte sogar mal selbst ausprobieren, wie es ist, ein Stück Kulturgut in den Händen zu halten.
1: In Löwenkopf, Jahrhunderte alt. Die Oberfläche rissig und verwittert. Manche Teile waren schon abgebrochen. Und doch fehlt plötzlich nichts mehr. Denn das, was hier einmal verloren gegangen ist, ist wieder da. Weil ich es gerade in der Hand hatte und wieder eingesetzt habe. Das alles ist möglich, weil Oleg Kirijew die 47 Löwenreliefs an der Mendelssohn Musikschule vollständig digitalisiert und einige davon als 3D-Objekte rekonstruiert hat. Wie er dabei vorgegangen ist, das hat er mir so erklärt.
2: Wir haben zunächst das am besten erhaltene Relief vollständig gescannt, daraus ein digitales Mastermodell erstellt und anschließend die fehlenden Teile, die beschädigten Reliefs am Computer rekonstruiert und per 3D-Drucker ausgegeben.
1: Diese Technologie trägt auch einen wichtigen Teil zum Erhalt von Kulturgütern bei, wie Kirijew weiter ausführt.
2: Kulturerbe ist das Gedächtnis einer Stadt. Und dieses Gedächtnis ist verletzlicher, als wir denken. Was heute nicht dokumentiert ist, kann morgen für immer verloren sein. Nicht nur durch Krieg, sondern auch durch Verwitterung, Renovierung oder einfach durch die Zeit.
1: Und mit diesem Projekt hat er sich übrigens auch für den Innovationspreis der Region Göttingen-Northeim beworben. Denn es ist ein Projekt, das auch in Museen zukünftig immer mehr Anwendung finden könnte. In welchen Bereichen genau, das hat mir die Museumsleiterin des Stadtmuseums Einbeck, Dr. Imke Weichert, erklärt.
3: Dass man für die Museumspädagogik auf unser Haus bezogen wertvolle Dinge reproduzieren kann über einen 3D-Drucker und dann Besuchergruppen, Kindergruppen, Schulklassen wirklich in die Hand geben kann. Denn das kann auch runterfallen, das ist nicht zu beschädigen. Damit kann man einen ganz anderen Bezug auch herstellen.
1: Jetzt aber sind die 3D-Drucke erstmal in der neuen Einbecker Ecke im Museumscafé ausgestellt. Dieses bietet ein Forum für kreative Arbeiten der Einbecker BürgerInnen. Die Einbecker Ecke soll sich künftig immer wieder verändern. Dafür sind bereits weitere Ausstellungen regionaler Künstler in Planung. Interessierte Aussteller können sich jederzeit beim Museumsteam melden. Ein paar Räume weiter geht es dann nicht um einzelne Objekte, sondern um ganze Orte. 46 Ortschaften gehören zu Einbeck und die bekommen jetzt ihren eigenen Platz im Museum, nämlich im Treffpunkt Milchbock. Ein ziemlich interessanter Name, wie ich finde, und Marco Strohmeier, Beauftragter für die Ortsheimatpflege der Stadt Einbeck, hat mir mal erzählt, woher der Name eigentlich kommt.
4: In jedem Dorf wurden die Milchkannen früher vor den Höfen zur Abholung durch die Molkerei auf sogenannten Milchböcken bereitgestellt. Die Dorfjugend traf sich dann dort gerne gegen Abend oder am Wochenende. Es hieß, wir treffen uns am Milchbock.
1: Und dies soll jetzt auch für die Ausstellung gelten. Denn wenn man Einbeck verstehen will, dann muss man auch die Dörfer verstehen. Und dabei profitiert Museumsleiterin Dr. Weichert vor allem von der guten Zusammenarbeit mit den OrtsheimatpflegerInnen der einzelnen Dörfer.
3: Und so glaube ich, dass viele Einzelheiten und Besonderheiten manchmal gar nicht in den allgemein zugänglichen Wikipedia-Einträgen oder auch auf der wirklich gut gestalteten Seite der Stadt auf Anhieb zu finden ist. Manchmal muss man ein bisschen graben und suchen oder kriegt irgendwie einen Hinweis von Ortsheimatpflegern oder Ortsheimatpflegerinnen, die noch ein ganz besonderes Wutzel haben, wovon ich gar keine Kenntnis hatte.
1: Über einen längeren Zeitraum soll in der neuen Ausstellung jedes der Dörfer vorgestellt werden. Geplant ist dabei zunächst eine alphabetische Reihenfolge. Am Treffpunkt Milchbock treffen dann Zahlen und Fakten auf Persönliches. Mal unterhaltsam, mal überraschend und oft auch sehr nah dran am Alltag der DorfbewohnerInnen. Und das hat auch einen ganz neuen, positiven Effekt auf das Einbecker Stadtmuseum.
3: Es kommen jetzt tatsächlich häufiger Leute aus den Ortschaften und die kommen jetzt häufiger und gezielt für diesen neuen Ausstellungsteil. Und das freut mich so, weil ich nicht das Missverständnis unterstützen möchte, dass es ein Stadtmuseum Museum ist, was sich nur um die Kernstadt kümmert.
1: Und eins wird durch die beiden neuen Ausstellungen auf jeden Fall deutlich und Dr. Imke Weichert bringt dies abschließend mit einer Botschaft an die Einbecker BürgerInnen nochmal auf den Punkt.
3: Das ist wirklich euer Museum. Ihr dürft hier rein und ihr dürft mitgestalten. Ihr habt was, ein Wörtchen mitzureden. Das soll nicht ein abgehobener Kulturraum sein, ein Museum, wo man reingeht, am besten nicht spricht, sich gerade mal noch bewegt und nichts anfasst und wieder geht. Ich möchte, dass das ein lebendiger Ort kultureller Begegnung ist. Und dazu gehört für mich auch, dass ich die Bürgerinnen und Bürger mit einbeziehe. Denn es ist ja ihr Raum, es ist ihr Museum, es ist ihre Geschichte.
0: Sie hörten einen Beitrag von Caroline Zarske über die neuen Ausstellungen Einbecker Ecke und Treffpunkt Milchbock, die Sie ab sofort im Stadtmuseum in Einbeck besuchen können. Ja, und damit endet mittendrin kompakt auch schon wieder unser Wochenendmagazin hier auf der 107,1. Ich freue mich sehr, dass Sie mit dabei waren. Die nächste reguläre Ausgabe von mittendrin, die gibt's dann wie gewohnt am Montagmorgen ab 7 hier bei uns im Programm. Bis dahin wünsche ich Ihnen weiterhin ein schönes Wochenende. Machen Sie es gut und genießen Sie die Zeit.

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